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1: 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Freuen Sie sich auf den heutigen Abend. 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Schönen Tag wünsche ich euch und dass für Sie altid ein gutes Horoskop ansicht wart.
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Ja, und er steht hier am Mikrofon in der Kanalstraße und hat sich gerade wieder erholt. 11 Stunden hatten wir gestern die Sitzung der Lübecker Bürgerschaft, inklusive Vorbereitung und Hin- und Aufbau und alles. Immerhin die wichtigste Sitzung des Jahres, die beginnt immer schon um 12 Uhr. Da geht es um den Lübecker Haushalt, und zwar um den Haushalt für das Jahr 2027. Da gucken wir schon mal rein. Seit Jan Lindenau Bürgermeister ist, wird der Haushalt ja immer bereits im September beraten und verabschiedet. Und dieser Entwurf, der geht dann nach Kiel zur Kommunalaufsicht und wird dort dann hoffentlich genehmigt, damit überhaupt auch alle Dienststellen hier richtig ihre Gelder ausgeben können.

0: Natürlich auch immer ein ganz besonderer Tag für Stadtpräsident Henning Schumann. Er muss voll konzentriert sein. Er hat sich dann später am Abend nach Verabschiedung des Haushaltes um 21.07 Uhr hat er sich ablösen lassen von Peter Peterreit. Der ist sein Stellvertreter und der hat den Rest der Sitzung dann relativ problemlos über die Bühne gebracht. Aber am Anfang, wie gesagt, ja, da waren wir alle am Start und wir hören uns das mal an.
1: Anstrengend würde ich in dem Sinne nicht sagen, weil wir sind, glaube ich, alle gut vorbereitet, konzentriert. Wir wissen, worum es geht. Und jetzt nach 3,5 Jahren in dieser Legislaturperiode sind wir natürlich auch alle schon ein bisschen erprobt. Aber ich glaube, körperlich wird es ein bisschen anstrengend und von der Konzentration. Wir werden um 18 Uhr sicherlich nicht fertig sein, sondern ich tippe mal wieder auf eine abendfüllende Veranstaltung.
0: Tja, das wäre dann also von 12 Uhr also bis 22.30 Uhr. Dann fällt ja der endgültige Hammer, Abendbrotpause, 18.30 Uhr. Bleibst dabei?
1: Nee, wir haben das diesmal etwas geändert. Wir fangen ja schon um 12 Uhr an. Das heißt, wir haben ungefähr um 15 Uhr haben wir eine kurze Kaffeepause. Das hängt davon ab, wie die Abstimmungen gerade laufen, dass wir ein vernünftiges Break machen können. Und dann gehen wir um 18 Uhr nochmal in die Abendbrotpause für 45 Minuten, um dann auch die Akkus in den Sprecheinrichtungen nochmal aufladen bzw. tauschen zu können, weil die nur maximal 8 Stunden halten und dann haben wir einen Sicherheitspuffer und so ist dann die Planung für heute.
0: Tja, und in den Tagen davor, da waren wahrscheinlich also auch schon sehr, sehr viele Termine. Ich habe gestern mal reingeluschert in das Allres-System und da war jetzt der Haushaltsvorschlag jetzt von der Rathausmehrheitsfraktion, der ja auch der Stadtpräsident angehört, noch gar nicht eingestellt. Heute Morgen war es der Fall und da sind ja nun etliche Punkte, die dem Bürgermeister nicht so richtig gefallen dürften.
1: Das weiß ich gar nicht. Also natürlich hat das diesmal oder wie immer sehr lange gedauert, bis wir dann auch einen vernünftigen Antrag insgesamt zusammenschreiben konnten. Die letzten 14 Tage waren echt hart. Also die Kooperation saß fast jeden Abend zusammen. Wir haben uns natürlich ausgetauscht, versucht da auch Kompromisse zu schließen. Das haben wir gut hinbekommen auf den letzten Metern, auch sehr gut und sehr positiv. Wir arbeiten sehr konstruktiv zusammen. Und diese Unken rufen, dass an diesem Haushalt jetzt irgendwie die Kooperation scheitern könnte, da kann ich jetzt schon ganz klar sagen, das wird ganz sicherlich nicht sein. Das aber auch für alle. Alles, was wir dort zusammengeschrieben haben, wird natürlich auch nochmal im Vorfeld dann mit dem Bürgermeister auf Stimmigkeit und Sinnhaftigkeit beziehungsweise mit dem Kämmerer natürlich abgesprochen. Geht sowas? Wie sieht das aus? Und wir holen uns dann auch noch einen oder anderen Tipp ab für die Formulierung. Also das ist eine wirklich gute Zusammenarbeit, ja. Obwohl es ihm natürlich nicht alles gefallen wird. Aber das ist auch gut so.
0: Ja, ich habe also irgendwo dann diese ganzen Vorschläge also einfach mal umkopiert, also in eine Word-Datei. Das waren 5 Seiten, da ist schon eine Menge Holz.
1: Jeder Abend eine Seite.
0: Gut, dann wollen wir den Stadtpräsidenten jetzt auch entlassen, dass er die Sitzung auch vernünftig vorbereiten kann, die dann ja um Punkt 12 Uhr anfangen wird. Im Moment ist es noch recht ruhig im Bürgerschaftssaal. Der Stadtpräsident ist einer der Ersten zusammen mit dem Vorsitzenden des Seniorenbeirates. Die haben sich gerade eben auch schon abgestimmt. Ja, und es geht dann in aller Ruhe los.
1: Das geht in aller Ruhe los, aber ich möchte nochmal die Gelegenheit nutzen, lieber Harald Denkmann, mich auch bei euch zu bedanken, dass ihr auch heute wieder so intensiv berichtet und das ist natürlich immer ein Highlight, so eine Sitzung, auch für uns Kommunalpolitiker und deshalb ist es auch nochmal unseren Dank geschuldet, dass ihr das so objektiv und toll immer live berichtet, das ist eine tolle Sache, vielen Dank.

Aber genauso gehört zur politischen Verantwortung, manchmal Entscheidungen zu treffen, die nicht überall immer auf Zustimmung stoßen. Wir tragen Verantwortung für die gesamte Stadt und nicht nur für einzelne Interessen. Aber eins ist mir auch heute wichtig, bitte bei allen Beteiligten, aber das dürfte kein Problem sein. Eins sollten wir uns auf jeden Fall bewahren, das ist auch in der Debatte, den Respekt voreinander zu bewahren. Wir können unterschiedlicher Meinung sein, ohne uns gegenseitig die gute Absicht abzusprechen. Wir können streiten und trotzdem gemeinsam jetzt oder auch hinterher an einem Tisch sitzen. Und wir können Entscheidungen kritisieren und trotzdem anerkennen, dass diejenigen, die Verantwortung tragen, schwierige Abwägungen treffen müssen. Und deshalb mein ausdrücklicher Dank nochmal an alle, die sich mit diesem Haushalt beschäftigt haben, den Mitgliedern der Bürgerschaft, den Mitarbeiterinnen und Mitarbeitern unserer Verwaltung, vorneweg unserem Stadtkämmerer Herrn Ulich mit seinem Team und natürlich allen Bürgerinnen und Bürgern, die sich mit ihren Ideen, ihrer Kritik und ihrem Engagement einbringen. Lübeck ist am Ende nicht nur die Summe von Haushaltszahlen, Lübeck sind die Menschen, die hier leben. Und lassen Sie abschließend trotz aller Unterschiede das Gemeinsame im Blick behalten, unsere großartige Stadt. Und wir haben verdammt gute Gründe, positiv in die Zukunft zu schauen. Unsere Wirtschaft in Lübeck wächst und noch nie haben wir so viel Geld in Schulen und Infrastruktur investiert und geplant wie jetzt. Vielen Dank für Ihr Vertrauen, vielen Dank für Ihr Engagement und vor allem danke für das, was Sie alle jeden Tag für unsere lebens- und liebenswerte Stadt Lübeck tun. Auf geht's in die Debatte. Dankeschön.

0: Wenn wir hier schon in der Bürgerschaft sind, dann wollen wir auch mit dem Mann des Tages reden, dem Stadtkämmerer, und zwar Herr Uhlig, der ist jetzt hier bei uns im Gespräch mit dem Bürgermeister. Ich habe mal geguckt heute in Alresser nochmal rein. Heute Morgen standen zum Beispiel diese ganzen Vorschläge jetzt von der Rathausmehrheit, die standen dann plötzlich da drum. Hat er die schon durchgerechnet?
1: Ja, durchgerechnet schon, aber es gibt wahrscheinlich das eine oder andere noch an Veränderungen. Und auch die weiteren Vorschläge sind ja noch alle da. Also noch ist alles offen.
0: Das ist richtig. Aber so im Prinzip wird das also bei der angepeilten Marke von 162 Millionen bleiben. Ist das haltbar?
1: Ja, durchaus. Es sind ja auch einige Verbesserungsvorschläge drin, also wo das Defizit sich reduzieren könnte. Und da sich das teilweise im Millionenbereich abspielt, ne, kann mit ein bisschen rauf runter vielleicht sogar noch das eine oder andere an Verbesserung erzielt werden.
0: Ja, es war ja nun der Presse zu entnehmen, dass kürzlich 32 Millionen plötzlich wieder da waren.
1: Ja, im laufenden Haushaltsjahr 2026 können wir durchaus noch ein bisschen was an Verbesserung aufzeigen. Das ist erfreulich. Da haben wir ein paar Effekte aus Bauunterhaltung, da haben wir Effekte aus Abrechnungen von Rettungsdienstgebühren. So ist es, ne? Bei einem Haushalt von 1,4 Milliarden Euro geht das immer auch mal ein bisschen rauf und runter. Das gehört zum Geschäft.
0: Ja, zum Geschäft gehört es ja auch immer, die allgemeine Lage so zu beobachten. Und jetzt ist das so, dass die Wirtschaftsinstitute ganz plötzlich sagen, vielleicht haben wir doch ein paar Prozentelchen mehr. Interessiert so etwas auch den Stadtkämmerer?
1: Ja, in jedem Fall. Wir nehmen das ja im Wesentlichen für die Gewerbesteuer als Berechnungsgrundlage, waren da auch gar nicht mal so pessimistisch. Wir können schon für die nächsten Jahre auch eine positive Entwicklung bei der Gewerbesteuer zeigen. Das freut uns natürlich und das ist hiermit noch ein Stück weit bestärkt.
0: Ja, und bei der Gewerbesteuer, da ist nun ja auch zu sagen, es haben sich ja auch namhafte Gewerbe im Lübecker Bereich angesiedelt.
1: Ja, da sind wir sehr froh drum und insbesondere auch deswegen, weil es eben die den Mix weiter aufsplittet. Wir sind nicht abhängig von ein oder zwei Branchen, von wenigen großen Betrieben, sondern wir sind hier breit aufgestellt.
0: Ja, das Ganze, das hört sich also irgendwo dann, wenn man da so irgendwo dann so mit Ihnen redet, also relativ erfreulich an. Trotzdem sind 162 Millionen natürlich auch eine Menge Holz.
1: Ja, natürlich. Das ist ein nicht erfreulicher Wert und wir müssen alles tun daran, dass es verbessert wird. Wir müssen sehen, dass wir die nächsten Jahre auch noch weiterhin Sparbemühungen aufzeigen, weiterhin an internen Prozessen arbeiten, weiterhin alles auf den Kopf stellen. Das bleibt uns nicht erspart.
0: Dann wollte ich noch mal eine Frage stellen. Es ist ja auch so, wenn die Hansestadt Lübeck spart, dann kriegt sie ja also auch deswegen, weil sie spart, also immer auch noch einen Zuschlag, also dann richtig dann aus dem Land dann dazu. Den muss man natürlich immer im Auge behalten. Nämlich, wenn man nicht genug spart, dann ist dieser Zuschlag auch weg. Also das finde ich also ein ziemliches Geeier auf dem Hochseil.
1: Ja, sozusagen. Dürfen wir auch ganz bewusst nicht einplanen, natürlich nicht. Wir haben ja das Ziel und müssen ja auch gesetzlich einen ausgeglichenen Haushalt vorlegen. Deswegen sind die Sparanstrengungen als allererstes zu bewerten. Ja, und wenn hinterher dann doch ein Minus eintritt und sich das ein oder andere an Defiziten einstellt, dann gibt es nochmal eine kleine Entschädigung vom Land. Die wiegt das natürlich alles nicht auf.
0: Herr Uhlig, uns bleibt nur Ihnen eine gute und erfolgreiche Sitzung zu wünschen. Wann ist die Sitzung erfolgreich für Sie?
1: Wenn der Haushaltsbeschluss gefasst ist.

0: Immer wieder gern genommen, Klänge aus dem hohen Norden. Von der Insel Island und von der Insel Island geht es auf die Herreninsel hier in Lübeck. Das war jetzt meine Brücke. Und von der Herreninsel, ja, die ist natürlich untrennbar verbunden mit dem Namen Hartmut Haase. Der kämpft also wirklich seit Jahrzehnten, muss man sagen, um den Bestand der Insel und auch darum, dass man dort wohnen kann. Dazu hat er bereits 5-mal eine Frage gestellt in der Lübecker Bürgerschaft. Wann gibt es endlich einen Bebauungsplan für die Herreninsel? Ja, und die Antwort, die kam von Senatorin Hagen, wie auch schon bei den anderen 4-mal davor. Ich weiß nicht, bei 4-mal, ich glaube, es war auch schon mal ein anderer Bausenator dran. Gut, hören wir uns mal die Antwort von Johanna Hagen an und dann kam noch eine Nachfrage von Hartmut Haase. Das Ganze lief nicht ab ohne Heiterkeit.
1: Sehr geehrter Herr Stadtpräsident, meine sehr geehrten Damen und Herren, sehr geehrter Herr Haase, vielen Dank für Ihre Anfrage. Sie möchten Informationen zum Stand der Planung. Zur Klarstellung möchte ich zunächst betonen, dass der neue Flächennutzungsplan nicht für die Herreninsel alleine, sondern für das gesamte Stadtgebiet der Hansestadt Lübeck aufgestellt wird. Es handelt sich um eines der wirklich komplexesten Planungsverfahren der Stadtentwicklungsplanung. Wir sind tatsächlich davon ausgegangen, den Entwurf des Flächennutzungsplans bereits in diesem Jahr veröffentlichen zu können. Das hatte ich auch 2025 so angekündigt. Leider ist es aber zu Verzögerungen bei der Erstellung gekommen, sodass wir jetzt von einer Veröffentlichung Anfang 2027 ausgehen. Der neue Flächennutzungsplan wird auch einen Vorschlag für die zukünftige Nutzung der Herreninsel beinhalten. Dabei handelt es sich hier aber nicht um einen inhaltlichen Schwerpunkt des Plans. Eine gesonderte Information einzelner Bevölkerungsgruppen zum Fortschritt der Planung ist aufgrund des Umfangs der Betroffenheiten nicht möglich. Aber selbstverständlich wird der Entwurf des Flächennutzungsplans öffentlich ausgelegt werden. Wie gesagt, ist die Veröffentlichung des Entwurfs des Flächennutzungsplans für Anfang des kommenden Jahres vorgesehen. Eine politische Klärung zur zukünftigen Nutzung der Herreninsel kann aber auch jederzeit abseits des Planverfahrens diskutiert werden. Die erforderlichen Informationen in Form des Gutachtens zur Wohnnutzung auf der Herreninsel liegen hierfür bereits länger vor. Hier wurde ermittelt, dass ein Wohngebiet rechtlich umsetzbar wäre, aber aus städtebaulichen Gründen seitens der Verwaltung nicht empfohlen wird. Solange keine anderslautende Beschlusslage vorliegt, wird verwaltungsseitig keine Verfestigung einer Wohnnutzung auf der Herreninsel angestrebt werden.
2: Vielen Dank, Frau Senatorin. Herr Haase, haben Sie noch eine Nachfrage?
3: Und zwar, Sie haben alle Abgeordneten und auch Verwaltung und meinen Einwand gekriegt, warum ich diese Anwohnerfrage überhaupt erstellt habe. Ich möchte alle darauf hinweisen, dass zurzeit auf der Herreninsel leerstehende Häuser abgerissen werden sollen auf Kosten der Hansestadt Lübeck und es wird noch eine Entschädigung bezahlt. Ist das in der heutigen Zeit überhaupt noch zulässig? Hinzu kommt der Winter kommt. Und die Häuser müssten ja auch jetzt hier soweit winterfest sein. Das heißt, Wasser muss rausgelassen werden, damit nichts kaputt friert. Ich möchte jetzt bitten, dass das jetzt aufhört, dass Häuser dieses Jahr noch abgerissen werden. Und zwar Wohnraum sollte zur Verfügung gestellt werden.
2: Herr Haase, noch Ihre Frage dazu.
3: Und dann sind auch noch 30 Grundstücke nicht bewohnt, die bebaut werden könnten. Die Hansestadt Lübeck kann dafür kein Geld einnehmen. Danke, das sind meine Worte.
2: Das war jetzt keine Frage.
3: Nein, das war die Antwort.
2: Okay, vielen Dank, Herr Haase, dass Sie heute bei uns waren. Vielen Dank. Danke. Selbstbeantwortete Frage.

Da haucht sie aus, Taylor Swift. Ja, was für ein Theater und was für ein Hype um diesen Titel. Ich dachte erst, was ist denn daran Besonderes? Aber der ist richtig gut. Also, wie gesagt,

0: um 15 Uhr eine Veranstaltung machen zur Altersdiskriminierung im Kolosseum. 15 Uhr, Eintritt frei, jeder kann kommen. Und wir haben uns überlegt, Altersdiskriminierung heißt ja auch, wenn man in die Läden geht, dass es immer nur beigefarbene Sachen und Klamotten und sowas gibt, ne, grau.
1: Ja, alte Leute und beige ist ein Witz, ne?
0: Ja, ja, klar, aber das ist ja Usus. Und wir wollen das Leben einfach ein bisschen bunter machen und wir wollen auch zeigen, dass es bunter ist.
1: Ja, das sieht man direkt also irgendwo dann bei dir. Also ne, am liebsten würde ich ein Foto machen. Das kann man im Grunde genommen gleich als Plakat hängen.
0: Ja, ich bin schon mit diesem Hemd auf dem Plakat. Also wir haben ein Plakat und wir haben Flyer, die verteilt sind. Und wir hoffen, dass ihr alle kommt.
1: Also das sag nochmal die Termin.
0: Also am Mittwoch ist es, glaube ich, der 30. September, einen Tag vor dem 1. Oktober.
1: Die Zeit?
0: 15 Uhr im Kolosseum.
1: Im Kolosseum. Also alle rein ins Kolosseum. 500 Plätze sind da. Ihr könnt euch also irgendwo dann drum schlagen. Denn Götz Gebert auf dem Live-Laufsteg zu sehen, also das ist auf alle Fälle schon mal das Hingehen wert.
0: Ja, ich hoffe das. Ich werde über den Catwalk stolpern.
1: Werden wir den Bruno Böhm auch sehen?
0: Ja, natürlich.
1: Er macht denn die österreichische Mode?
0: Nein, also den Trachtenhut haben wir ihm abgeschminkt.
1: Und Frau Beuster auch mit am Start?
0: Nein, Frau Beuster macht die Moderation.
1: Oha, das wird also irgendwo dann eine hochseriöse Sache. Und wie gesagt, eine spannende Veranstaltung. Vor allen Dingen, also das muss man mal hervorheben, eine richtig gute Idee.
0: Ja, danke für die Idee. Die war auch, wir haben die nicht erfunden, aber wir haben es schon aus anderen Städten gehört, dass es läuft. Und dass der Seniorenbeirat da auch aktiv ist. Und das war uns wichtig, eben einfach zu sagen, Lebensfreude kennt kein Alter.
1: Lebensfreude kennt kein Alter. Götz Gebert kennt kein Alter. Nämlich er ist also wirklich hier auch in der Bürgerschaft am Start für die Seniorinnen und Senioren der Hansestadt Lübeck. Und das ist auch manchmal also irgendwo dann eine anstrengende Angelegenheit. Aber er hat sich eingearbeitet.
0: Ja, ich habe mich eingearbeitet. Also ich bin immer politischer Mensch gewesen, also in den 68ern, ne? Das ist ja meine Jugendzeit sozusagen und ich habe da nie nachgelassen und dann habe ich viel Schulpolitik gemacht als Lehrer und Elternbeiratsvorsitzender und so und irgendwann habe ich gesagt, so jetzt sind wir dran mit unserer Generation, jetzt gehst du also in den Seniorenbeirat.
1: Ja, und dann also wirklich nichts wie ab am nächsten Mittwoch, am 30. ins Kolosseum. Wann war das nochmal?
0: 10 Uhr.
1: 15 Uhr und dann einen Zettel mitnehmen, Punkte verteilen für Lübecks Next Topmodel.
0: Ja, so ist das. Wir sind sowieso top und das mit dem Model, das werden wir sehen.

0: Tja, der Lübecker Haushalt, ein Minus von 162 Millionen. Jedenfalls war das angedacht. Am Ende kamen 150,4 Millionen raus. Also wurde in der gestrigen Sitzung, solange sie auch gedauert hat, für die 12 Stunden pro Stunde 1 Million Euro eingespart. Das ist doch nun auch wirklich mal eine kleine Erwähnung wert. Also sie sind wirklich alle, auch die Bürgerschaftsabgeordneten, besorgt um die Stadtkasse. Das muss man dann wirklich sagen. Ja, wir nennen nochmal die Zahl, 162 Millionen, das ist das Gesamtvolumen, also wirklich des Haushaltes. Wenn wir die Zahl 220 Millionen jetzt mal dagegen stellen, das ist das, was die Sanierung und die Erneuerung unseres Theaters kosten wird. Das muss man sich mal auf der Zunge zergehen lassen. Das hat sich auch Bürgermeister Lindenau auf der Zunge zergehen lassen und einige andere auch. Das Ganze ist also wirklich in einem Haps nicht zu schaffen. Das muss aber irgendwie mal angeschoben werden. Alle sind eigentlich vom Sinn der Sache überzeugt. Also das war schon irgendwie eine spannende Debatte. Und die geht gleich los.
1: Ein letzter Satz zum Thema Theater. Sie planen hier stetig voranzugehen. Ich möchte nur darauf hinweisen, dass in Ihrem Antrag von den Leistungsphasen 1 und 2 gesprochen wird. Die Leistungsphase 1 ist bereits abgeschlossen. Es müsste richtig heißen, die Leistungsphase 2 und 3, nur damit wir auch das Richtige am Ende beschließen und wir nicht sozusagen in die Situation kommen, dass wir nur die Hälfte von dem umsetzen können, was Sie vorhaben. Ich will nur an der Stelle sagen, die hier gegründete Arbeitsgruppe hatte zunächst nach Beschluss der Bürgerschaft den Auftrag, Lösungen zur finanziellen und organisatorischen Zukunftssicherung des Theaters zu treffen. Die Arbeitsgruppe sieht ihren Auftrag als erledigt an. Ich will nur darauf hinweisen, dass die ersten Kostenschätzungen von 217 Millionen Euro für die Sanierung des Theaters bisher weder im städtischen Haushalt noch bundesweiter Fördertöpfe überhaupt abbildbar erscheinen. Die 3 Millionen sind nur der Anfang der Planungsmittel. Insgesamt werden wir um die 9 Millionen brauchen über mehrere Jahre. Und damit haben wir noch nicht einen einzigen Cent eingeworben oder Sicherheit für die Umsetzung. Ob das vor dem Hintergrund weiterer Investitionen, die Sie bereits beschlossen haben, Heiligengeisthospital, Feuerwache, Leitstelle und so weiter, wo wir auch in Summe schon im hohen dreistelligen Millionenbereich sind, die noch nicht im Haushalt verankert sind, ob das dann noch realistisch ist, lasse ich dahingestellt. Das gerade aktuell vom Bund aufgerufene Förderprogramm für ganz Deutschland sieht im Denkmalschutz 50 Millionen Euro vor, während wir hier ein Objekt vor den Augen haben, was weit über 200 Millionen in der Finanzierung beanspruchen wird. Ob es dann richtig ist, hier schon vorzugehen, möchte ich zumindest ein Fragezeichen hinterstellen. Ich finde es völlig richtig, dass wir in diesem Jahr 9 Millionen Euro bereits mit dem Haushalt investieren und damit auch stufenweise das Theater weiter sichern. Aber dieses Riesenprojekt zu planen und damit auch millionenschwer Vorplanungen zu treffen, wo wir nicht wissen, wo der restliche Schub herkommen soll, ist, glaube ich, strategisch für diesen Haushalt eine echte Überlastung.
0: Tja, und zu diesem brisanten Thema äußerte sich natürlich auch der Fraktionsvorsitzende der CDU in der Lübecker Bürgerschaft, das ist Christopher Lötsch.
2: Hier müssen wir erst planen und wir müssen leider erst Geld ausgeben. Wir wissen alle, dass wir die Theaterfinanzierung, die Sanierung des Theaters nicht alleine uns leisten werden können. Das wissen wir. Aber wir wissen, wir müssen Förderung, wir müssen Spenden sammeln. Und dafür brauchen wir eine Planung. Deswegen müssen wir es machen. Umso schlimmer ist, dass die Verwaltung hier den Kopf in den Sand steckt und das auch noch mit Begeisterung. Und mit Begeisterung auf die Zeit auf sie zukommen lässt, wo das Theater dann irgendwann zugeschaltet werden muss. Am liebsten noch mit Holz die Fenster geschlossen werden und wir da den Stillstand haben. Dann haben wir die Straße fertig, aber das Theater verfällt zu langsam. Deswegen bitte ich Sie alle, dass wir diesem Antrag zustimmen. Mich persönlich stört noch, meiner Fraktion stört es diese Formulierung mit der Finanzierung, keine Deckung. Wobei auch da, dass die Verwaltung trotz mehrfacher Aufforderung keine Deckung angezeigt hat. Auch das ist wieder wirklich ein absolut schlechtes Bild. Und sorry, so kann man nicht mit seiner Substanz umgehen. Wir wissen, dass wir bei unserem Haushaltsantrag genug überhaben, dass im Zweifel darüber finanziert werden können. Deswegen stimmen wir dem Antrag gerne zu. Deswegen wollen wir gerne auf diesem Antrag mit drauf. Lassen Sie nicht ein zentrales Gebäude in Lübeck verfallen. Danke.
0: Tja, und da waren natürlich erstmal die 3 Millionen gemeint, die es braucht, um diese ganze Planung erstmal anzuschieben. Denn ohne Planung gibt es keine Zuschüsse. Das ist nun einmal so. Also es muss alles seinen Gang gehen. Detlef Stolzenberg, der selber Planer ist, hat sich auch noch geäußert. Und er war auch in dieser Taskforce, in dieser Arbeitsgruppe Theater mit beteiligt und möchte gerne, dass sie auch weiter besteht.
3: Aber die Aufgabenstellung im vergangenen Jahr lautete, dass dieser Arbeitsgruppe Lösungen und Strategien zur finanziellen und organisatorischen Zukunftssicherung des Theaters erarbeiten soll. Und das ist mehr als nur der Zeitpunkt, wo wir im Haushalt Planungsmittel bereitstellen. Wir sollen weiterarbeiten, um eine finanzielle und organisatorische Zukunftssicherung zu erreichen. Das bedeutet, dass wir an der konzeptionellen Aufstellung des Theaters mitwirken, dass wir tatsächlich in die Stadtgesellschaft hineintragen, warum brauchen wir das Theater? Wie können wir das Theater für unterschiedliche Nutzergruppen öffnen? Wie kann das Theater noch stärker Teil der Stadtgesellschaft sein? Denn für diese Investition, die vor uns liegt, brauchen wir Akzeptanz. Und diese Arbeitsgruppe sollte daran mitwirken, diese Arbeit, diese Grundlage, diese Akzeptanz zu erreichen. Deshalb denke ich, ist unsere Arbeit noch nicht getan, sondern wir sollten weiter parallel zu der Leistung der Architektinnen und Architekten dann auch ganz konkret an der organisatorischen Zukunftssicherung und an der finanziellen Zukunft des Theaters arbeiten. Ich freue mich, dass es heute losgeht und ich freue mich über diese große Zustimmung, aber wir wollen weiterhin an dieser Aufgabe mitwirken. Vielen Dank. 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
1: Ja, was an Tony Sheridan interessant ist, dass das unter anderem seine Vorgruppe gewesen, die ehemalige. Die Jungs heißen Beatles. Ich weiß nicht, ob die in irgendeiner Weise bekannt sind. Na gut, weg von Tony, hin in den Lübecker Stadtwald. Hier haben für den Lübecker Stadtwald wirklich viele Menschen protestiert. Es soll nicht sein, dass in Badelsholz Bäume abgeholzt werden, weil es dort eben eine elektrische Überspannung geben muss. Die kann ebenso gut drumherum geführt werden. Das Ganze hat sich bundesweit rumgesprochen. Und wie gesagt, für das Badelsholz engagiert in höchstem Maße ist bei uns Sarah Kolbe, eine Freundin des Waldes. Und bei der klingelte eines Tages das Telefon und sie hat abgehoben und sie konnte ihren Ohren nicht trauen. Der Papst der Lübecker, der Papst der bundesdeutschen Förster, Peter Wohlleben, war dran. Es hatte sich bis zu ihm rumgesprochen, dass hier Wald in Gefahr ist und da wollte er sich also dann mit einbringen. Er hat das gemacht mit einem Statement, das wollen wir hören.
2: Hände weg vom Stadtwald. Unter dem Motto protestieren Bürgerinnen und Bürger. Ich finde das ganz, ganz wichtig und freue mich total darüber, weil Stromtrassen durch den Lübecker Stadtwald zu bauen oder Infrastrukturmaßnahmen der Deutschen Bundesbahn in Bad Schwartau zu machen und dabei 4.500 Bäume zu opfern, das geht heutzutage nicht mehr. Der heiße, trockene Sommer hat doch bewiesen, dass es im Klimawandel nicht nur um CO2 und Methan geht, sondern um lebendige Ökosysteme. Solche Wälder kühlen. Die Oberfläche bei solchen Buchenwäldern zum Beispiel ist 20 Grad kühler an heißen Sommertagen als zum Beispiel Grasland. Über solchen Wäldern bilden sich Wolken. Also auch der Regen hängt unmittelbar damit zusammen. Das wusste übrigens schon Alexander von Humboldt vor 200 Jahren. Das scheinen viele Menschen vergessen zu haben, vor allem in Ämtern, die mit der Planung und der Entscheidung beschäftigt sind. Nochmal. Natürlich ist es okay, Stromtrassen zu bauen, aber es gibt ja Alternativen. Man muss halt um den Wald rumplanen und das ist heute dringend erforderlich. Umso mehr, als dass wir internationale Verpflichtungen einzuhalten haben. Die EU-Verordnung zur Wiederherstellung der Natur, das Montreal-Abkommen, all das will jetzt Geltung haben. Das hat Deutschland rechtsverbindlich unterschrieben. 10% der Landesfläche muss unter Schutz gestellt werden. Wir hinken sowieso schon hinterher mit lächerlichen 1% und möchten dann noch an unser grünes Erbe gehen. Ich sage ganz klar, nein, Hände weg von den Stadtwäldern, in diesem Fall ganz speziell von Lübeck und Bad Schwartau.
1: Ja, und wer das gesagt hat, wie gesagt, das war Peter Wohlleben, der wohl bekannteste deutsche Förster, der sich jetzt mittlerweile in diese Diskussion mit einbringt. Weitere hier haben sich mit eingebracht. Natürlich der ehemalige Ministerpräsident Björn Engholm, die Freunde des Lübecker Stadtwaldes, unter anderem mit dem Namen Dräger. Es gibt also dann auch weitere Freunde, Maria Krautsberger, wenn sie hier noch bekannt ist. Die hatten wir hier tatsächlich einmal als Senatorin. Sie ist dann später geworden die Präsidentin des Bundesumweltamtes. Also wenn es noch mehr Sachverstand bedarf, das ist also eigentlich kaum herbeizuzaubern. Das Ganze hat also eben auch organisiert unser ehemaliger Forstamtsleiter Lutz Faeser, dessen Verdienste also jetzt für den Lübecker Wald gar nicht hoch genug einzuschätzen sind. Gut. Wir wollen also irgendwo dann jetzt noch weitermachen in unserem Rundgang um die Lübecker Dinge. Wir haben auch schöne Sachen zu bieten, zum Beispiel in Travemünde im Godewind-Park. Tja, da sind die Lichter angegangen.
3: Wir bauen seit letzter Woche den Travemünder Lichterzauber auf und freuen uns morgen, den Park zum Leuchten zu bringen. Wir starten am Donnerstag um 18.30 Uhr mit einem Laternenumzug, Leuchtfeld an der Touristinformation. Und 19.30 wird hier das Licht angemacht, eine offizielle Eröffnung. Und wir haben die Jugendbrassband dabei, die den Umzug begleitet. Wir werden alle Lichtinstallationen angeschaltet, an denen wir seit Wochen arbeiten und die hier mit ganz viel Liebe aufbauen. Es geht von Donnerstag bis Samstag, immer von 17 bis 23 Uhr. Wir haben ganz viel leckeres Essen und Trinken dabei. Es gibt Feuershows, es gibt Artistik, es gibt dieses Jahr statt der Lasershow Seiltanz überm See. Und,
4: mit doppeltem Netz, wenn da keiner reinfällt?
3: Ja, dann fällt er wohl rein. Wir haben auch eine Bühne auf dem Wasser für ein bisschen Live-Musik.
4: Trockenes Wetter ist bestellt?
3: Ist bestellt.
4: Gut, also dann kann da nichts schief gehen. Es sind aber auch ein paar Unterstände da. Also wenn es ein bisschen tröpfelt, kann man trotzdem kommen.
3: Ja.
4: Also ist viel zu sehen hier und ist ja auch ein großes Feld. Mit wie vielen Leuten rechnen Sie denn? 100.000?
3: Vielleicht nicht ganz, aber schon mit ein paar tausend Leuten auf jeden Fall. Die Vierbeiner gerne zu Hause lassen, das nochmal als Hinweis von uns. Auch gerne mit den öffentlichen Verkehrsmitteln anreisen. Das gibt immer ein bisschen Verkehrschaos sonst. Und dann freuen wir uns auf den Besuch.
4: Und vielleicht auch ab 20 Uhr nicht mehr mit dem Zwillingskinderwagen. Ne? Ist auch schwierig.
3: Dann kommt man auch nicht mehr so gut durch.
4: Und gibt es einen besonderen Anlass?
3: Wir schließen damit so ein bisschen unsere Sommersaison ab. Dann kommt ja noch das Herbstdrachenfest. Genau, aber damit enden so die warmen Tage hier und es ist der Anlass.
4: Genau, hier gibt es sonst ja auch so ein paar Skulpturen im Godewindpark. Werden die mit eingebunden? Die sind ja von der Windart immer noch oder werden die so ein bisschen versteckt?
3: Versteckt werden sie nicht, sie sind ja mittendrin. Wir versuchen, die immer mit zu beleuchten. Ich weiß nicht genau, wie unsere Lichtspot-Situation in diesem Jahr aussieht, ob wir genügend haben, um alle anzustrahlen einzeln. Aber wir geben da unser Bestes.
4: Sie sind ja mit einem größeren Team hier, sind ja viele Leute, wenn man so mal hinter die Hecken schaut. Haben Sie auch noch Unterstützung von Spezialisten, die für Licht zuständig sind?
3: Nee, tatsächlich nicht. Wir machen das mit einer befreundeten Agentur zusammen bei Jatze-Veranstaltungen und haben uns die Lichtspots so ein bisschen aufgeteilt und machen das tatsächlich alles selber. Natürlich wird uns ein bisschen Strom gebracht oder gelegt, Wasser wird gelegt etc. Aber ansonsten eigentlich nicht.
4: Ja, und zum Schluss, dann dürfen Sie noch einen Wunsch äußern.
3: Ich wünsche mir schönes Wetter, das ist das Einzige, was uns gerade ganz, ganz, ganz wichtig ist, dass nichts kaputt geht und dass alle viel Spaß haben.
4: Das wünschen wir uns auch. Vielen Dank, Imken Liebhold.
1: Ja, und das war Fritz Tölzner, der Sie dort interviewt hat, natürlich unser Vorposten in Travemünde, immer, wie gesagt, am Draht und über alles informiert. Auch über die Hunde und darüber ist eben auch in Travemünde, über die Hunde Lothar Möller, der sich sehr für die Tiere hier in der Lübecker Bürgerschaft engagiert. Ich habe mit ihm gesprochen, die Hunde müssen nämlich immer noch wegbleiben.
5: Am Telefon Lothar Möller von der BFL und Lothar Möller hat uns eine Pressemitteilung geschickt. Er ist verärgert und zwar, weil jetzt ein Bürgerschaftsbeschluss nicht rechtzeitig zur Saison umgesetzt wurde. Lothar Möller, mal ganz kurz eine Erklärung.
6: Die Bürgerschaft hat im Juni beschlossen, dass Hunde nach dem Drachenfest, also ab dem 10. Oktober, wieder an den Travemünder Kurstrand dürfen. Jetzt erfahren wir, dass das in diesem Jahr wahrscheinlich trotzdem nicht möglich sein soll. Was kritisieren wir als BFL? Nicht, dass die Verwaltung rechtliche Fragen prüft, das muss sie selbstverständlich. Kritisiert wird vielmehr, dass diese Prüfung offenbar nicht rechtzeitig vorbereitet wurde. Der politische Beschluss ist ja da. Und jetzt darf die Umsetzung nicht an einem Verfahren scheitern, das man früher hätte anstoßen können.
5: Vor allen Dingen ist ja nicht so richtig verständlich, warum das in den Nachbargemeinden eigentlich problemlos klappt. Denn es ist ja so, dass in Scharbeutz und in Haffkrug sogar nicht nur Hunde, sondern auch Pferde am Strand sind, und zwar ab 1. Oktober. Und die spazieren dort einträchtig mit Spaziergängern, Hundebesitzer und Pferdeleute. Die sind also dann am Strand, kommen sich also wirklich nicht in ins Gehege. Viele empfinden gerade das als eine große Bereicherung im Herbst. Und in Travemünde soll das nicht gehen. Also das ist das, was viele Leute einfach nicht verstehen.
6: Ja, es geht ja auch letztendlich darum, da denkt man, das ist nicht nur um die Hunde, wie Sie schon richtigerweise sagen. Es geht ja auch um die Frage, welchen Wert ein Beschluss dieser gewählten Bürgerschaft hat. Wenn die Bürgerschaft etwas beschließt, muss die Verwaltung den Beschluss ernst nehmen und an seiner Umsetzung arbeiten. Und das sehen wir momentan nicht. Also ich würde den Hundebesitzern jetzt auch gerne sagen, dass sie sich auf unsere politischen Beschlüsse und Entscheidungen verlassen dürfen. Gerade Feriengäste buchen ihre Unterkunft teilweise Monate im Voraus. Wenn dann aber kurzfristig gesagt wird, es bleibt doch beim Verbot, ist das natürlich für die Hundebesitzer enttäuschend. Wir erwarten ja auch lediglich von der Verwaltung, dass sie eine nachvollziehbare Erklärung abgibt, warum die notwendige Prüfung nicht unmittelbar, aber nach dem Bürgerschaftsbeschluss auf den Weg nicht gebracht wurde. Und wir erwarten natürlich auch rechtliche mögliche Wege auszuschöpfen, damit der Beschluss vielleicht doch noch umgesetzt werden kann. Also das ist also quasi die Forderung, die wir an die Verwaltung haben. Und es ist uns auch ganz klar, dass wir natürlich, weil es sich jetzt um ein Landesgesetz, das außer Kraft gesetzt werden muss, nicht erwarten, dass die von heute auf morgen eingeholt werden. Das hätte man aber viel früher machen können. Und darum geht es ja letztendlich um diesen Beschluss. Also, dass die Verwaltung sich da auch darum kümmert. wenn die Bürgerschaft dies schon beschlossen hat, im Juni beschlossen hat und jetzt sprechen wir von Oktober. Die BFL sind der Meinung, ein Bürgerschaftsbeschluss darf nicht deshalb wirkungslos bleiben, weil die Verwaltung zu spät mit der Umsetzung beginnt. Sonst müssen wir uns tatsächlich fragen, wer in Lübeck eigentlich entscheidet, die gewählte Bürgerschaft oder die Verwaltung.
5: Ja, vor allen Dingen muss man hier also dann wirklich mal fragen, was muss hier eigentlich noch geprüft werden? Also das ist das, was sich bei mir also dann einfach wirklich nicht erschließt. Also früher war das so, dass also wirklich allgemein also wirklich galt, ab 1. Oktober durften die Hunde wieder an den Strand. So, und dann kam irgendwann mal also eine Überarbeitung des Gesetzes und da hieß es so ab 1. November. Und nun hat aber der Gesetzgeber hat ganz deutlich reingeschrieben, also die Gemeinde kann selber entscheiden, wenn sie meinen, es könnte am 1. Oktober schon sein, dann sollen sie einen Antrag stellen und der Antrag wird genehmigt. Und das war, hatte ich jetzt auch das Gefühl, dass das jetzt hier in Lübeck der Fall sein würde. Die Bürgerschaft hat beschlossen, wir wollen das dann jetzt ab 10. Oktober haben. Man hat ja auf das Drachenfest noch rücksichtig genommen. So, und dass dann also wirklich auch von der Verwaltung der Antrag gestellt wird, bitte, wir wollen also abweichen hier von der Regelung, dieser Antrag, der wird genehmigt und aus ist. Also wo ist denn jetzt eigentlich das Problem?
6: Das müssten wir jetzt die Verwaltung fragen, weil wie gesagt, ist es uns klar, dass, ich auch wenn ich jetzt mich eventuell wiederholen könnte, die darf natürlich der Bürgerschaftsbeschluss darf kein Landesgesetz außer Kraft setzen. Das hatten wir eben auch schon. Also wenn eine Genehmigung erforderlich ist, muss diese natürlich eingeholt werden. Aber genau darum geht es ja. Und Sie, Herr Denkmann, Sie haben es ja eben angesprochen. Wir haben ja Zeit gehabt. Wir haben ja über 3 Monate jetzt Zeit gehabt, um dieses einzuholen. Und wenn es in dieser Zeit noch nicht gelungen ist, und das scheint mir, wie Sie selber auch eben formulierten schon, keine große Sache zu sein. Denn hätte man nachdem der Beschluss im Juni gefällt worden ist, eben halt auch längst zu diesem Oktober umsetzen können. Ist es leider nicht passiert und wir müssen die Verwaltung jetzt fragen, tatsächlich, ob es tatsächlich verschlafen wurde, was ich mir vorstellen könnte, oder ob tatsächlich da noch irgendwelche landesgesetzlichen Regelungen gibt, die noch geprüft werden müssen. Aber wie gesagt, ich gehe davon aus, andere Kommunen können es auch. Wir hatten es ja damals schon bei unserem Antrag, den wir eingehend eingereicht haben, auch so formuliert, dass andere es können, nur Lübeck mal wieder nicht. Und ich hoffe, dass die Verwaltung uns eine vernünftige, erklärende Antwort geben kann, warum dieses Mal es wieder nicht gegangen ist. Also ich könnte mir sogar vorstellen, würde ich mich jetzt gern wiederholen, dass es einfach verschlafen wurde.
5: Ja, nun wollen wir noch also einfach hinzufügen, es ist ja nicht nur so, Lothar Möller hat zwar einen Antrag gestellt, aber es ist im Wirtschaftsausschuss auch behandelt worden. Und nun hat also Frau Tasch von der CDU und der völlig unverdächtige Dr. Flassbart, Fraktionsvorsitzende der Grünen, die haben also jetzt auch den Antrag gestellt, dass bitte schön diese 3 Wochen vorgezogen werden mögen und die Hunde dann an den Strand sollen. Und nun sind also die Grünen wirklich nicht verdächtig, hier irgendwelche Landesgesetze aushebeln zu wollen oder sonst etwas, sondern hier wollte man einfach eine bürgerfreundliche Entscheidung treffen. Und wenn das dann also irgendwo dann wieder länger als ein Jahr dauert, also bis so eine bürgerfreundliche Entscheidung umgesetzt wird, also das hat auch so ein bisschen mit der allgemeinen Politikverdrossenheit zu tun. Und jeder Politiker, der jetzt im Moment unterwegs ist, auch im Landtagswahlkampf, das Erste, was er sagt, ist, es muss entbürokratisiert werden. Und da passt diese ganze Geschichte eigentlich wunderbar rein.
6: Ja, genauso. Und ich hatte es ja eben auch schon den politischen Punkt benannt. Es geht hier tatsächlich nicht nur um die Hunde. Es geht ja auch tatsächlich um die Frage, welchen Wert dieser Beschluss hat. Und wenn die Bürgerschaft jetzt beschließt, muss die Verwaltung den Beschluss auch ernst nehmen. Und in seiner Umsetzung muss gearbeitet werden. Auch dahingehend kann ich auch nur im Grunde genommen sagen, wir müssen tatsächlich uns fragen, wer in Lübeck eigentlich entscheidet. Die gewählte Bürgerschaft oder die Verwaltung.
1: Ja, zum Ende noch ein Schuss Led Zeppelin. Hier aus dem Studio 1 in der Kanalstraße verabschiedet sich Harald Denkmann, der auch verantwortlich war für die vergangene Sendung. Nächste Woche haben wir nochmal Ferien, da fällt aus. Und dann am 9., da ist mein Freund Ossi Becker hier am Start. Tschüss.

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1: Einen wunderschönen guten Tag, meine Damen und Herren, aus dem Außenstudio Ratzeburg mit der Sendung Ratzeburg hier und heute. Mein Name ist Conny Hoffmann. Ich werde Sie wieder durch die Sendung führen mit einem weiblichen Gast diesmal, ganz alleine. Vorstellen werde ich ihn nach der Musik.

0: Jo, und da sind wir wieder. Mein Gast heute ist Frau Thomann.
1: Hallöchen.
0: Hallo Katrin. Ja, wir beide duzen uns, deswegen dürfen wir auch den Vornamen benutzen, nicht, dass sich wieder jemand beschwert. Katrin ist bei der Stadt beschäftigt und möchte uns die nächsten Veranstaltungen, die wir hier in Ratzeburg haben, wieder ein bisschen näher bringen. Früher hatten wir die Sendung dann ein bisschen umgenannt, immer dem Nachnamen nach. Aber das ist bei dir unheimlich schlecht.
1: Na toll, vielen Dank auch. Thomann ist doch ein großer Musikhersteller, passt doch zur Veranstaltungsbranche. Da haben wir die Brücke.
0: Super, gut. Wie sage ich das denn dann nächstes Mal meinen Zuhörern?
1: Da überlege ich mir noch was. Ich schicke dir vorher ein Briefing.
0: Okay. Ja, dann fangen wir mal an. Was gibt es denn als nächstes so?
1: Ja, also ich habe tatsächlich ein bisschen was mitgebracht. Wir bewegen uns ja auf Jahresende zu. Ich
0: Ja,
1: würde aber
0: immer weniger.
1: sagen, trotz Winterschlaf ist noch ein bisschen was dabei.
0: Okay.
1: Ich würde tatsächlich allen empfehlen, dieses Wochenende letzte Gelegenheit, die Kugelbahn im Garten des Kreismuseums zu besuchen. Das ist tatsächlich eine Kunstinstallation, die aber tatsächlich einfach groß und klein dazu einlädt, einfach wirklich auch mal auszuprobieren. Es ist
0: Okay.
1: wirklich eine 100 Meter lange Kugelbahn. Einfach vorbeikommen, hat rund um die Uhr geöffnet.
0: Okay.
1: Einfach mal
0: Also oben
1: ausprobieren.
0: Kugel einwerfen und dann kann man so sehen, wie die Erde
1: Genau, ja.
0: öffnet. Das wollte ich eigentlich mal im Ferienprogramm mit Andreas Brandt machen. Aber er meint nein. Okay. Das machen wir
1: Ansonsten,
0: mal.
1: wenn du dich ein bisschen weiterbilden willst, bis zum 4.10. hast du noch die Gelegenheit, die Karl-Adam-Ausstellung zu besuchen. Ist natürlich gerade das Thema schlechthin.
0: Wollte ich gerade sagen.
1: Genau, dank Adams 8 und
0: Ja.
1: in der Galerie Nofke gibt es tatsächlich eine Karl-Adam-Ausstellung, die auch ein paar echt coole Relikte hat.
0: Okay.
1: Also zum Beispiel das Trainingsboot Onkel Bresig, original. Also die haben wirklich über Monate hinweg die ganzen alten Reliquien aufgespürt, gesucht, aufbereitet. Kann man sich auf jeden Fall jede Menge angucken.
0: Ja, Karl Adam ist ja noch mal in Passion
1: Ja.
0: und
1: Ich fand ihn cineastisch gut gemacht. Also ich habe auch ganz oft schon gehört, dass tatsächlich die Ruderbewegungen extrem gut nachgestellt worden sind. Und ich finde, wichtiges Thema. Kann man gut in die heutige Zeit irgendwie transportieren.
0: Würdest du den jetzt auch mit Das Wunder von Bern vergleichen?
1: Ah, das haben ja viele gemacht. Aber also ich sehe schon die gewissen Parallelen, warum es verglichen wird. Doch.
0: Okay,
1: Ja.
0: okay.
1: Ich würde nur sagen, es ist natürlich besser, weil Ratzeburg drin vorkommt.
0: Das haben auch schon viele gesagt, genau. Also Karl-Adam-Ausstellung bei Nofke sollte man sich auf jeden Fall angucken. Die haben nur am Wochenende auf, ne?
1: Genau, freitags
0: Oder?
1: bis sonntags immer von 11:30 Uhr bis 17 Uhr.
0: Okay.
1: Genau. Ansonsten würde ich dir empfehlen, 26.09. öffentliche Stadtführung. Kannst du entweder zu Fuß gehen und dir die St. Petrikirche angucken und ein bisschen was dazu lernen. Oder wenn du am selben Tag Lust hast, lieber dich mit dem Fahrrad auf den Weg zu machen, würde ich dir wieder die Grenzradtour empfehlen. Also bei beidem hast du kompetente Begleiter, die dir ein bisschen was erzählen wollen über ein paar alte Sachen. Ist aber
0: Über alte
1: beides
0: Sachen.
1: tatsächlich interessant, ja.
0: Okay. Ich hatte die beiden Nachbarn hier gehabt.
1: Habe ich gehört,
0: Ja,
1: ja.
0: die sind herrlich.
1: Ich habe die Nachtwächtertour mittlerweile auch mitgemacht mit dem
0: Okay.
1: neuen Nachtwächter. Hat mir ganz gut gefallen.
0: Ja.
1: Also ist halt auch was anderes, abends irgendwie nochmal durch die Stadt zu gehen, ne? Und
0: Ja,
1: sich ein bisschen was
0: erstens mal, also
1: anzugucken.
0: die gehen ja nun mal nicht ganz im Dunkeln, sondern die fangen ja an, wenn es dusselig wird,
1: Ja.
0: ne? Doch, ich glaube, das ist eine gute Sache. Ne? Aber egal, ob Nachtwächtertour oder Städtetour, man lernt unheimlich
1: Ja.
0: viel. Vor allem alte Ratzeburger wissen ja manchmal gar nicht, warum die Demolierung Demolierung heißt.
1: Ich glaube, das ist aber generell ein Ding, dass viele Menschen, die in einem Ort leben, sich gar nicht so sehr damit beschäftigen, weil es so selbstverständlich ist, oder? Ich glaube, da können einige Ratzeburger und Ratzeburgerinnen noch so einen Aha-Moment irgendwie erleben,
0: Okay,
1: wenn man die
0: dann soll
1: eigene
0: ich
1: Stadt
0: mal anderen
1: entdeckt.
0: Finger ziehen.
1: Auf jeden Fall. Ja, wenn du am 29.09. lieber ein bisschen Bock auf Party hast, die 90er und 2000er Revival Bootsparty geht wieder los.
0: Ich könnte ja sagen, mir wird auch im Boot immer schlecht.
1: Ja, das ist schlecht dann, im
0: Ja.
1: wahrsten Sinne des Wortes, ja.
0: Aber dann würde mir schlecht werden. Das ist, nee, also aus dem Alter bin ich dann doch raus. Also wenn
1: Ja.
0: du jetzt gesagt hättest, 70er, 80er, ne, das wäre dann so mein Ding gewesen.
1: Ich weiß gar nicht, ob sie thematisch auch mal andere Zeitalter musikalisch
0: Das ist
1: abklappern.
0: furchtbar.
1: Ansonsten kannst du das
0: Wie
1: ja mal
0: sollen wir auch noch an die
1: vorschlagen.
0: Alten denken?
1: Das sagst du jetzt so. Ich würde ja die andere Seite vertreten.
0: ja, zwischen uns beiden liegen Jahre.
1: Zwei, drei vielleicht.
0: Jahrzehnte, ne?
1: Wahrscheinlich, ja. Na gut, okay, also wenn Bootsparty nichts für dich ist, absolut in Ordnung. Ich würde dir tatsächlich den ukrainischen Tag im Stellwerk empfehlen. Ist eigentlich eine schöne Aktion, weil die ziemlich viel vorstellen rund um Kultur, Musik, Kulinarik. Also kannst ukrainisches Essen probieren, kannst dir Bandura und Geigenmusik anhören. Ich musste tatsächlich gestehen, erstmal Bandura zu googeln, was genau das für ein Instrument ist. Genau, gibt ein paar Mitmachangebote, also auch so Basteln traditioneller ukrainischer Kräuterpuppen, finde ich, ist auf jeden Fall eine schöne Sache, wenn man sich für Kultur aus anderen Ländern interessiert. Ist tatsächlich auch Eintritt frei, geht um 11 Uhr los am 27.09., kann man auf jeden Fall machen, wenn man Lust hat. Genau. Oktober.
0: Ach,
1: sind wir schon? Ich jag hier durch, ja.
0: So,
1: ja. Ja, ich will schnell wieder nach Hause, weißt du? Pff, also bitte. Nee, ich habe tatsächlich einfach viel dabei, deswegen.
0: So.
1: Nein, ich bin schon Anfang Oktober. Also 3.10. haben die meisten ja sowieso frei. Wobei Feiertage liegen dieses Jahr nicht so gut, ne?
0: Dieses Jahr
1: nicht. Nee, lohnt sich nicht.
0: Also, ich glaube, der 3. ist ein Samstag.
1: Ja. Lohnt sich nicht so. Aber was sich auf jeden Fall am 3.10. lohnt, wenn du Lust auf Flohmarkt hast, hast du gleich mehrere Optionen.
0: Okay.
1: Entweder du schaust auf der Schlosswiese vorbei, Pflanzenflohmarkt, wie jedes Jahr. Würde ich auch sagen, also für alle, die Pflanzen mögen und auch am Leben halten können, wäre das wahrscheinlich die richtige Anlaufadresse und ist auch für einen guten Zweck.
0: Mhm.
1: Also dieses Jahr wird an die örtliche THW-Jugend gespendet, finde ich auf jeden Fall, ist eine gute Sache.
0: Okay.
1: Für alle, die eher ihre Kinder noch einkleiden müssen, gibt es in der Kita Die Wilde 13 einen Kinderflohmarkt.
0: Mhm.
1: Läuft über Nummern ab, also alles ist irgendwie schon vorab irgendwie ausgezeichnet.
0: Genau. Das finde ich eigentlich auch ganz gut. Diesen Nummernflohmarkt, man weiß nicht, von wem es ist.
1: Mhm.
0: Und kann dadurch eben halt ein bisschen Mobberei, die es auch unter erwachsenen Eltern gibt, unterbinden.
1: Ja, siehst du, dann ist das doch die richtige Anlaufstelle.
0: Ja.
1: Da gibt es auf jeden Fall Kinderkleidung von 50 bis 164 und alles, was man drumherum irgendwie braucht. Auch ein bisschen Umstandsmode. Ich glaube, da kann man ein paar gute Schnapper machen.
0: Okay.
1: Und wer danach...
0: Das wirkt, dass meine Kinder aus dem Alltag
1: ja. Haben. Was? Echt?
0: Aber sowas, Mann.
1: Hätte ich jetzt nicht gedacht, wenn ich mir dich so angucke.
0: Oh, ja. Ich glaube mir, bevor es jetzt hier anfängt zu schnell, machen wir erstmal Musik.

0: Und es geht weiter mit den tollen Terminen. So, ich bin jetzt dreimal ausgerutscht an dem Schleim, den du da eben von dir gegeben hast. Ne?
1: Ja, und trotzdem sitzt du noch hier, toll.
0: Ich habe mich wieder hingesetzt. Ja, ohne überhin Schenkelhalsbruch. Ja, wir waren wo stehen geblieben?
1: Bei den Flohmärkten. Bei den Flohmärkten tatsächlich.
0: Bei den Flohmärkten?
1: Genau.
0: So weit sind wir schon.
1: Und wer Lust hat, nach den Flohmärkten noch einen kleinen Abstecher zu machen am selben Tag, ist tatsächlich auch das traditionelle Oldtimer-Treffen des Ratzeburg Automobilclubs.
0: Aha.
1: Die treffen sich wieder um 10 auf dem Gildeplatz hier in Ratzeburg. Und ja, die stellen eigentlich alles aus, von Oldtimer bis Youngtimer. Nee, tatsächlich nicht. Also ich hab einen ehemaligen Kollegen, der da immer mit bei ist. Ich kenne sein Auto, deswegen kann ich mir schon vorstellen, dass das sehr eindrucksvoll ist.
0: Es ist irre, was da für Autos stehen. Vor allem die alten. Ne?
1: Mhm.
0: Du siehst so ein Autobock. Also es ist schon irre. Letztens habe ich einen Simca gesehen. Also der hatte schon, was weiß ich, welches Kennzeichen dran.
1: Mhm.
0: Das war das Auto von meinem Vater gewesen.
1: Ja, okay.
0: In der 6., 7. Klasse. Also das ist schon, aber der sah aus wie gerade auf dem Band gefahren, weißt du? Aber dann Simca, Moment mal. Und dann guckst du dir das Auto an, genauso wie früher. Ne?
1: Ja.
0: War keine Servolenkung und... Also da musste man noch Autos machen.
1: Ich weiß, meine Deutschlehrerin damals meinte immer, davon hat man Oberarmmuskulatur bekommen, aber ordentlich. Ja, das ist so.
0: Deswegen konnten wir so gute Backpfeifen verkleiden.
1: Nee, genau. Und in diesem Jahr ist, glaube ich, bei dem Oldtimer-Treffen tatsächlich erstmalig auch, dass man Ersatzteile und Autoaccessoires direkt aus dem Kofferraum heraus noch verkaufen kann.
0: Das finde ich ja eine geile Idee.
1: Ja. Das tatsächlich, also ja, wer auf der Suche nach was ist.
0: Wenn ich einen Oldtimer in der Garage stehen habe oder in der Scheune oder sonst etwas und mir fehlt da irgendwas, kann man da hingehen und dann sagen, das finde ich gut.
1: Mit Glück findet mit man Glück das Richtige,
0: man,
1: ja.
0: Findet man das richtige Ersatzteil.
1: Genau. Nee, genau. Genau. Und wer es ein bisschen ruhiger mag, kann am nächsten Tag, am 4.10. beim Day Retreat am Ratzeburger See mitmachen.
0: Was das
1: denn? Genau, das Atelier am See bietet einen ganzen Tag an, wo man startet mit Frühstück, Yoga, Keramik bemalen. Es gibt Kreativangebote wie Perlenarmbänder selber machen. Man kann auch nochmal schöne Auszeit machen. Liegt ja schön am See, nochmal durchatmen irgendwie mit Blick aufs Wasser. Atemübungen werden angeboten. Also alles, was ein bisschen für Entschleunigung sorgt, falls jemand mal genau das Gegenteil von da draußen braucht.
0: Boah, ich weiß, wo ich mich am besten entschleunige.
1: Ja, siehst du?
0: Ja.
1: Vielleicht sehen wir uns dann da.
0: Nee, nicht überhaupt nicht. Außer das wäre jetzt an der Grenze zu Dänemark.
1: Ah, okay. Ja, gut.
0: Also das ist für mich ehrlich Entschleunigung. Du fährst über die Grenze und bist im Prinzip noch in Deutschland mit einem Fuß, aber du bist einfach nur
1: ja.
0: Oder auf dem Segelboot.
1: Das ist aber für viele so, dass Dänemark einfach der Ort ist, wo man zur Ruhe kommt. Ne? Einfach nichts machen. Den ganzen Tag aufs Wasser gucken, am Strand entlang gehen und abends vorm Ofen sitzen. Ja, ja, gibt, glaube ich, nichts Schöneres.
0: Schön lecker Teechen.
1: Es geht schlechter, ja. Sehr schön. Gut, dann machen wir unser eigenes Day-Retreat in Dänemark gemeinsam.
0: Genau.
1: Am 6.10. kannst du in der Stadtbücherei vorbeischauen. Da ist wieder Lese- und Erzähltreff. Der ist ja regelmäßig. Und da kann man eigentlich über alles irgendwie reden, was einen interessiert in Bezug auf Lieblingsbücher, Geschichten. Da steht einfach der gemeinsame Austausch irgendwie. Nee, genau, das ist das Schöne irgendwie. Man kann einfach mit Leuten ins Gespräch kommen. Finde ich immer ganz nett, wenn Gemeinschaft gefördert wird. Gibt auch leckeren Kaffee und Tee.
0: Ja.
1: Das ist also ganz entspannte wobei Atmosphäre. Lesen
0: bei den Jugendlichen ja leider Gottes richtig aus der Mode kommt. Ne?
1: Ja, wobei, also ich glaube, es kommt zurück.
0: Ja.
1: Ich glaube schon, dass es irgendwie wieder im Trend ist. Wobei, wenn ich von Trends rede, würden die jüngeren Leute auch wieder sagen, ja, stelle ich mal in die Ecke, träum weiter. Nee, aber tatsächlich habe ich das Gefühl, also ich habe neulich erst gesehen, dass es jetzt das erste Buchfestival in Deutschland gibt, scheint okay. Markt dafür zu geben.
0: Okay.
1: Also, aber ich will dafür jetzt keine Werbung machen, findet nicht in Ratzeburg statt bislang. Also. Oh, gute Frage. Ich glaube, ich lese tatsächlich gerne die Bücher von Dan Brown.
0: Ja, das
1: Klassiker, oder? Ich finde, so viel Recherchearbeit, wie der da reinsteckt, die sind grandios.
0: Richtig.
1: Ja, also die wirklich gerne. Aber da könnte ich mich nicht auf ein Buch einigen, was am besten von ihm ist. Also da finde ich einfach, da habe ich alle bisher gelesen. Ja.
0: Habe ich auch.
1: Ja, cool.
0: Ich habe auch eins, das habe ich, glaube ich, mit 15 zum ersten Mal gelesen. Das ist auch oben in meinem Regal, Papillon.
1: Das kenne ich nicht. Worum geht's?
0: Papillon ist Butterfly. Der ist irgendwann mal, ein junger Mann hat einem eine Ohrfeige gegeben und dafür wurde er verurteilt auf einer Insel. Und er versucht, von dieser Insel zu entfliehen.
1: Mhm.
0: Er sieht mal das Leben auf der Insel. Das Buch ist auch verfilmt worden. Ich weiß nicht, wie oft ich das bis jetzt gelesen habe. Und je älter man wird, liest man das ja ganz anders. Mhm. Ja, ne? Man hat ja sehr viel dazugelernt.
1: Ja.
0: Und man liest es anders und sieht dadurch auch vieles anders. Also wenn ich ein Buch lese, dann sehe ich.
1: Ja.
0: Ich könnte dir das gerne mal aufhören.
1: Also, voll gerne, wenn das nicht dein allergrößtes Heiligtum ist.
0: Also es ist mein Schatz, es ist mein Heiligtum, würde ich nicht sagen. Aber ich bin da ganz geradeaus, überhaupt gar kein Problem.
1: Ja, cool. Sehr gerne, ja. Nee, aber es ist eine schöne Tradition, wenn du das immer mal wieder liest.
0: Ja,
1: finde ich eigentlich ganz nett, der Gedanke.
0: Ich weiß gar nicht, 7, 8 Jahre später wurde das verfilmt und wollte unbedingt den Film sehen. Und mein Mann sagte damals, Conny sagte, das hat nichts mit dem Buch zu tun. Doch, und das ist Papillon und das sind tolle Schauspieler. Und wir also da reingegangen und hinterher wollte ich mein Geld wieder haben.
1: Mhm.

0: Zeit und die treffen sich dann tatsächlich in der Mitte in Seedorf. Okay. Zum Klönschnack irgendwie, geht noch um eine Kunstinstallation, okay, was Kreatives, was die da noch vor Ort machen. Genau, da kann man auf jeden Fall wieder dran teilnehmen.
1: Okay, ist das schon noch passiert?
0: Das findet regelmäßig statt. Ich nagel mich nicht drauf fest, ob ein- oder zweimal im Jahr, aber das ist auf jeden Fall ein Ding.
1: Okay.
0: Ich habe noch ein bisschen was zu lernen hier, aber das habe ich auf jeden Fall mitbekommen, das ist eine regelmäßige Sache, okay, die stattfindet. Ja, genau. Ja, Mitte Oktober sind ja auch Herbstferien.
1: Okay.
0: Und ich finde tatsächlich, dass das Paul-Weber-Museum sich was ganz Cooles ausgedacht hat für Jugendliche von 9 bis 14 Jahren. Da kann man nämlich vom 12. bis zum 16. in die Welt des Drucks eintauchen.
1: Ja,
0: ja, also verschiedene Techniken irgendwie ausprobieren, selber dann irgendwie Sachen bedrucken und mit nach Hause nehmen. Finde ich ganz cool. Ich persönlich habe... Nee, ich habe noch so viel auf meiner Liste. Du sagst immer, du musst noch dies angucken, noch das. Ich versuche echt aufzuholen. Ich habe echt auch einiges in den letzten Monaten, wo wir uns nicht gesehen haben, gemacht, aber so weit bin ich noch nicht.
1: Okay. Und in diesem Paul-Weber-Museum sind ja unten im Keller die ganzen Lithografien.
0: Ja, ich habe Fotos auf jeden Fall gesehen.
1: Es ist Hammer. Ja. Es ist echt Hammer. Aber auch die Bilder... Muss man sie sich angucken.
0: Ich komme ja aus Mölln, da gibt es auch ein paar.
1: Aus Oeln.
0: Ja, aus Oeln, Entschuldigung, die Stadt, dessen Name man nicht erwähnen darf. Aber da haben wir auch ein paar A. Paul Weber Motive, also generell würde ich sagen, bin ich ein bisschen mit vertraut. Bin aber trotzdem Kulturbanause.
1: Okay, wir machen nochmal Musik.

0: Jo, und weiter geht's mit Veranstaltungen im Oktober. Wir sind schon im Oktober, ne?
1: Wir sind schon im Oktober,
0: Im
1: ja.
0: Oktober in Ratzeburg und Umgebung.
1: Genau, 14.10. Wenn du Lust hast, die Landfrauen kochen und man kann dann gemeinsam essen. Geht auch einfach nur darum, einen Raum für Begegnung zu schaffen, ein bisschen miteinander zu klönen, bei was Leckerem zu essen. Das ist im Gemeindehaus Altes Pastorat auf dem St. Georgsberg.
0: Ach, endlich
1: Machen die
0: mal
1: das?
0: in Georgsberg. Das ist ja
1: Genau,
0: richtig
1: ja.
0: toll.
1: Genau, die wechseln ja, glaube ich, immer mal ein bisschen und jetzt sind sie auf dem St. Georgsberg und bieten das auf jeden Fall an.
0: Okay, das
1: Und
0: finde ich schön.
1: ich würde sagen, wenn jemand kochen kann, dann sind es tatsächlich die Landfrauen, ne? Ich glaube,
0: Ich kann auch kochen.
1: also ich nicht. Da bin ich raus, aber du darfst mich gern einladen, wenn wir Bücher austauschen.
0: Da hätte ich letztens machen können zu Rouladen.
1: Wir kriegen gleich wieder Ärger von der Regie.
0: Ich mache hier ein bisschen Mund, das riecht den Kamera nicht gleich nicht mehr anfällig.
1: Sehr schön. Was am 14.10. übrigens auch stattfindet, ist ein Vortrag zum Thema künstliche Intelligenz. Was ist das eigentlich?
0: KI, ja,
1: Ja, genau.
0: furchtbar.
1: Ist ja ein immer größeres Thema und es gibt nun mal einfach Leute, die damit auch irgendwie gar nicht zurechtkommen und gar nicht dieses Konstrukt verstehen. Genau an die Leute richtet sich der Vortrag vor
0: Ich
1: allem.
0: muss
1: Da
0: ganz
1: werden einem
0: ehrlich
1: dann
0: sagen,
1: Dinge
0: in
1: erklären.
0: Schulen für Schüler müsste es verboten werden.
1: Ja. Wobei ich glaube, dass der Hype schon wieder ein bisschen nachgelassen hat. Ich glaube, in der Anfangszeit war das so, oh toll, ich mache alles damit. Ich glaube, es geht wieder ein bisschen zurück.
0: Okay.
1: Genau, aber da kann man
0: Aber es geht ja auch
1: sich.
0: nicht danach, was ich möchte, ne? Es geht ja danach, was der Rest der Menschen möchte.
1: Wir sind hier in deinem Radio, also ich weiß nicht, worum es geht. Ich
0: Also
1: mache.
0: hier gibt es keine KI. So.
1: Nee, wo es auch keine KI gibt, ist am 16.10. bei der Nachtwächterführung. Wir hatten es ja schon
0: Ja.
1: kurz. Ist ein schönes Ding. Am 16.10. findet sie wieder statt. Sind jetzt auch nur noch, ich glaube, es ist sogar der letzte Termin dieses Jahr.
0: Okay.
1: Dann ist die Saison erstmal vorbei und dann geht es nächstes Jahr wieder weiter. Also wer Mölln sage ich schon, oh Gott, der Fauxpas. Das ist mir heute schon einmal passiert, seitdem bin ich verunsichert.
0: Okay.
1: Wer das wunderschöne Ratzeburg,
0: Kino wird
1: ja,
0: gerade aufgebaut.
1: ich entschuldige mich zutiehst, wer das wunderschöne Ratzeburg bei Nacht oder in der Dämmerung erleben will, der sollte unbedingt hierher kommen und nicht nach Mölln.
0: Mit Hellebarde, mit Tröte, mit Anzug, mit allem drum und dran. Und die machen das unheimlich toll, ne?
1: Genau, mit allem drum und dran und auch noch ein paar lockeren Witzen auf den Lippen.
0: Oh ja, die haben sie auch.
1: Ja.
0: Aber das habe ich mitgekriegt. Das haben auch meine Zuhörer mitgekriegt.
1: Sehr schön, ich kann es mir vorstellen. Genau, wo wir beim Thema Führung sind, am nächsten Tag findet das öffentliche Stadterlebnis für Kinder von 4 bis 5 Jahren statt.
0: Ja.
1: Das ist quasi auch eine Stadtführung durch Ratzeburg, aber eben speziell für Kinder.
0: 4 bis 5 Jahre.
1: Genau, 4 bis 5 Jahre. Wir haben eine Woche später noch für die ältere Gruppe quasi. Bei den Kleinen ist aber tatsächlich eine Handlöwenpuppe Heinrich mit dabei, die das Ganze
0: Okay.
1: ein bisschen spielerisch vermittelt. Und dann kann man da eine Stunde mit der Stadtführerin durch Ratzeburg gehen und mit Kinderaugen die Stadt entdecken.
0: Okay, finde ich auch gut.
1: Ja, genau.
0: Vielleicht kriegen die kleinen Kinder dann eher Ratzeburg zu erkennen als ihre
1: Ich glaube schon,
0: Großeltern.
1: Kinder sind ja auch immer neugieriger. Das ist ja das Schöne. Genau. Was ich auch empfehlen würde für ältere Jahrgänge, ich gucke jetzt nicht dich an,
0: Ich hab sie, ich hab sie, ich hab sie.
1: ist das offene Frühstücksangebot für Senioren und Seniorinnen. Im Diakonischen Werk findet das statt. Das findet regelmäßig statt. Ich habe mir jetzt mal den 19.10. rausgepickt. Da kann man einfach bei Kaffee und einem kleinen Frühstück auch einfach in gemütlicher Runde sitzen. Gerade, ich glaube, für ältere, einsame Menschen ist es ganz nett, mal wieder in
0: Okay.
1: Kontakt zu kommen.
0: Und das ist in St. Petri, ne?
1: Ja, in der Saarlandstraße, das Diakonische
0: Ach,
1: Werk,
0: das ist
1: da
0: hinten
1: ist
0: in
1: es.
0: dieser Saarlandstraße, also Gleis 21.
1: Genau. Stimmt, das ist von denen zusammen, ne? Ja, vom Stellwerk und vom Gleis 21. Genau. Da kann man sich dann hin verirren. Genau, Stadterlebnis für die 6- bis 10-Jährigen ist dann am 20.10. Ist im Prinzip genau das Gleiche. Die Löwenpuppe wird aber weggelassen, weil das für Kinder in dem Alter dann vielleicht schon nicht mehr ganz so cool ist. Da ist man ja dann schon ein bisschen, da ist es ja schon Babykram. Ist aber genauso interessant, geht ein bisschen länger. Die dürfen sogar schon 90 Minuten durch die Stadt latschen. Kriegen da dann auch einiges erklärt. Genau. Und für alle, die lieber ein bisschen was mit den Händen machen wollen, bietet sich am 21.10. wieder das freie Töpfern an im
0: Okay.
1: Atelier am See. Da können tatsächlich Anfängerinnen, Fortgeschrittene, jeder, der möchte. Man kriegt da alles an die Hand. Das ganze Equipment, Erklärungen dazu, Also da kann man auch ohne Vorkenntnis viel machen. Das ist Daniela von der Machbar. Mhm. Die hat ja das Atelier am See gemietet. Genau. Ich bin mal gespannt, wie es ist. Ich bin am Freitag tatsächlich zum Keramikbemalen selber da. Wollte ich mir mal angucken. Mal schauen. Aber es sieht auf jeden Fall ganz, ganz nett da aus. Ich glaube, die hat da ein Händchen für.
0: Ja, und wenn man dann, vielleicht kann man ja bei sowas sein Hobby finden oder sein, ne, finden, ach, guck mal, ich könnte töpfern.
1: Ja.
0: Okay, finde ich gut.
1: Ja, ich finde es auch gut. Ich glaube, man kann viel ausprobieren hier in Ratzeburg, um zu gucken, was einem irgendwie steht. Mhm. Genau. Am 21.10. findet auch die öffentliche Stadtführung zum Thema Ratzeburg die Ruderstadt statt.
0: Ja.
1: Die Nachfrage war dann doch aufgrund von Adams 8 nochmal so hoch, dass wir nochmal zwei Termine jetzt aus dem Boden gestampft haben, genau. Damit man sich die historischen Originalschauplätze nochmal angucken kann, wo Karl Adam seine Magie gewirkt hat.
0: Es ist aber.
1: Ich habe sie tatsächlich auch mitgemacht jetzt, die Stadtführung. Ich fand das schon spannend.
0: Ein ehemaliger Angestellter von der Stadt.
1: Genau.
0: Und der macht das unheimlich toll. Man kann auch Fragen stellen, ja. Hin und her. Ne? Wenn man irgendwas nicht mitgekriegt hat, du kannst dann nochmal ganz, ganz klasse. Wir machen nochmal Musik.

0: So, da sind wieder mit noch ganz viel. Du hast noch richtig viele Termine, ne?
1: Ich habe richtig viel, aber ich komme gerne auch noch ein weiteres Mal zu dir.
0: Mal gucken, wie weit wir heute kommen.
1: Genau. Ende Oktober, 23. bis 25. ist wieder Herbstjahrmarkt in Ratzeburg.
0: Ach, der Jammermarkt, stimmt. Den haben die immer noch nicht abgesetzt. Okay.
1: Scheint immer noch genügend Nachfrage zu geben, dass man ihn nicht absägt.
0: Nee,
1: Ist doch auch
0: das
1: ganz
0: hat
1: nett.
0: damit gar nichts zu tun. Das steht in den Statuten der Stadt, dass zweimal im Jahr Jahrmarkt sein muss. Ach, aber der Jammermarkt hat sich eben halt durch unser Jugendradio damals ein bisschen verfestigt. Und wenn man bedenkt, was andere Städte, umliegende Städte, so
1: Nee, den
0: aufgetan
1: Fauxpas hatten wir schon. Wir reden nicht mehr darüber.
0: Nein, wir reden nicht über die Stadt, die
1: Trotz
0: gemacht hat.
1: allem findet der Jahr.

0: Anzug nicht stattfindet.
1: Korrekt.
0: Gut.
1: Habe ich so heute gelesen.
0: Ja, ich auch. Ich habe zweierlei verschiedene Versionen gelesen und ich nehme dann die letztere Version für voll.
1: Ich denke, darauf können wir vertrauen, wenn die letztere eine Ergänzung zur ersten war.
0: Ja, die erste war, ist abgesagt wegen Stadt. Buff. Weil die Stadt wieder scheiße geworden. Buff. Und dann wurde ihm mehr oder minder deutlich gesagt, er möchte doch das bitte korrigieren, weil es nicht an der Stadt lag. Gut, aber...
1: Umso mehr freuen wir uns, dass er trotzdem zum Herbstmarkt stattfindet.
0: Ja.
1: Und
0: ganz, ganz viel kommen.
1: Genau, dass die Jungs und Mädels nochmal ordentlich Musik machen können.
0: Genau.
1: Ich meine, deren Jubiläumsfeier lief ja auch ganz gut. Ich habe ein bisschen was gehört, vor allen Dingen vom Hochzeitsantrag, den es gab.
0: Ja.
1: Dem erfolgreichen also. Das war ja sehr schön, deswegen.
0: Da waren wir alle ein bisschen baff. Aber es war ganz, ganz süß gewesen. Ich fand es toll. Ich fand die Veranstaltung absolut toll, was die Jungs und Mädels da auf die Beine gestellt haben. Fand ich klasse. Was ich eben halt nicht klasse fand, es gab kein Freibier, also waren keine Ratzeburger da. Leute, schimpft ruhig mit mir. Ihr könnt mich ehrlich standrechtlich erschießen, aber es ist so, wenn hier was stattfindet und es gibt da kein Bier oder sonst irgendwas, dann kommt ihr nicht aus eure Löcher raus.
1: Oberste Regel, wenn man Leute anlocken will, muss irgendwas kostenlos sein.
0: Es gab kostenlose Musik, tolle Musik.
1: Ja. Ich finde den Spielmanns zu Ratzeburg auch echt gut. Ich finde schön, dass die auch moderne Stücke haben. Deswegen freue ich mich auch, dass die beim Jahrmarkt wieder auftreten und dann quasi in Ratzeburg nochmal ihren Saisonabschluss machen können.
0: Genau.
1: So.
0: Super.
1: Genau. Am selben Wochenende, am Sonntag, ist wieder das Repair-Café.
0: Ach so, ja.
1: Würde ich jetzt auch einfach mal als Tipp mitgeben für alle, die vielleicht defekte Haushaltsgeräte haben und nicht so genau wissen, kann man das nochmal fixen, kommt es in die Tonne, wie macht man es, da findet man auf jeden Fall Hilfe.
0: Ja.
1: Nicht garantiert, dass es klappt, aber zumindest versuchen sie alles, um einem zu helfen und selber zu zeigen, wie man seine Dinge reparieren kann.
0: Und wo ist das jetzt?
1: Das ist im BQG-Gebäude in der Max-Planck-Straße findet
0: also
1: das statt.
0: Gegenüber.
1: Genau, von 14 bis 17 Uhr, ist kostenlos, Spenden sind natürlich gern gesehen, gerne auch einfach Kuchen oder Keks spenden, damit man auch gleich nett zusammensitzen kann.
0: Mhm.
1: Ist aber tatsächlich kein Muss. Genau.
0: Ich habe noch einen alten, nein, ich habe keine alte Mikrowelle. Ich habe eine Mikrowelle mit mehreren Funktionen. Und die eine Funktion funktioniert nicht. Das ist natürlich los.
1: Ja.
0: Vielleicht kann ich die mal. Ja gut, da müssen mir Arme vorher wachsen, damit ich die runtertragen kann. Die ist nicht schweineschwer.
1: Ich werde mir beim nächsten Mal erzählen lassen, ob ihr sie reparieren konntet oder nicht.
0: Okay.
1: Sehr schön. Und was tatsächlich auch am 25.10. stattfindet, scheint ein beliebtes Wochenende zu sein, ist die öffentliche Führung im A. Paul Weber Museum.
0: Mhm.
1: Also man zahlt nur den regulären Museumseintritt, die Führung selbst ist dann aber kostenlos. Mhm. Und
0: 3 Euro.
1: Genau, 3 Euro Museumseintritt, ich glaube, ermäßigt 1 Euro.
0: Überlegen
1: sogar.
0: Leute, für 1 Euro ins Museum zu kommen oder für 3 Euro ins Museum zu kommen, ist Wahnsinn. Es gibt auch so einen Rabatt, wo beide Museen zusammen sind, 5 Euro. Es ist einfach nur herrlich, man sollte sich das angucken. Ja, Paul Weber Museum, geil.
1: Sowieso, Museen sind nicht so langweilig und verstaubt, wie man denken mag. Also... auf jeden Fall vorbeikommen, genau. Und der letzte Veranstaltungstipp, den ich für den Oktober habe, ist tatsächlich am 28.10. der Spielenachmittag für alle.
0: Mhm.
1: Das wird vom SOVD organisiert. Da kann, ob jung, ob alt, jeder vorbeikommen. Es gibt bei Kaffee, Tee und Keks ein einfach gemütliches Plaudern und Spiele spielen. Es werden ein paar Spiele selber mitgebracht. Jeder kann aber auch seine Lieblingsspiele vorbeibringen. Findet um 15 Uhr statt. Auch hier ist der Eintritt frei.
0: Und das ist auch wieder in Petri?
1: In der Ansveruskirche tatsächlich.
0: Ansveruskirche,
1: genau.
0: Wo die damals angefangen haben mit dem Tanzen.
1: Wenn du das sagst, du sagst damals, ich bin, keine Ahnung, seit Mai hier.
0: Damals ist ja für mich schon vor 2 Jahren, glaube ich.
1: Ja, siehst du, also vielleicht können wir damals auf einen Zeitraum beschränken, wo ich hier war. Das wäre für mich auch nett. Dann müsste ich nicht jedes Mal zu dir sagen, oh, weiß ich nicht, keine Ahnung. Ich bin mir nicht sicher, ob wir hier machen Veranstaltungstipps mit Katrin oder bloßstellen von Katrin. Was weiß die eigentlich?
0: Oder blödes Gelaber von Conny.
1: Naja, also blödes Gelaber von uns beiden auf jeden Fall. Das steht außer Frage.
0: Ja, aber das können wir gut.
1: Ja, jeder macht das, was er am besten kann. Punkt.

0: Ja. Also, ich muss dir ganz ehrlich sagen, wir haben ja viele Termine gehabt heute, ne?
1: Ja.
0: Und ich sehe dich dann Ende November nochmal, ne? So
1: Muss.
0: Mitte, Mitte November.
1: Auf jeden Fall.
0: Weil ja doch noch ein paar Termine offen sind, ne?
1: Paar Sachen habe ich in petto.
0: Können wir das nächstes Mal schaffen, ohne so viel Laberei zwischendurch?
1: Unwahrscheinlich. Ich.
0: Endlich mal jemand, der mir Paroli bietet. Sonst habe ich immer die große Klappe.
1: Die hast du auch immer noch, keine Sorge. Die mache ich dir nicht streitig. Das schafft auch keiner.
0: Doch, du. Aber das macht nichts. Ich finde es gut so, als wenn du da sitzen würdest mit einer hundertjährigen Eiche in deinem Pöpö. Hatten wir auch schon hier. Ich hatte hier schon alles.
1: Der Mensch aber mit einer Eiche im Popöchen ist das Leben auch nicht so angenehm. Musst du auch verstehen.
0: Ja, vor allem, wenn die hundertjährig ist.
1: Ja.
0: Oh Gott.
1: Wird
0: Katrin,
1: nicht besser.
0: unsere Stunde ist zu Ende.
1: Es war eine sehr schöne Stunde, mal wieder.
0: Ja, Musik hast du abgegeben?
1: Habe ich abgegeben.
0: Ich habe gar nicht auf den Zettel geguckt. Marschmusik?
1: Auf jeden Fall.
0: Okay. Boah, irgendwann kriege ich von dem Techniker mir gegenüber eins auf den Deckel.
1: Es dauert auch nicht mehr lang, bin ich mir sicher. Ich würde vorher abhauen.
0: Okay. Katrin, danke, dass du da warst.
1: Danke, dass ich hier
0: Wir
1: sein
0: sehen
1: durfte.
0: uns dann im November wieder. Den Termin machen wir gleich fest.
1: Klingt nach einem Plan.
0: Ja, und mir bleibt eigentlich gar nicht groß zu sagen, viel zu sagen, außer bleibt alle schön gesund.
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2: Hallo, liebe Hörerinnen und Hörer. Wir begrüßen Sie recht herzlich zu Ausgabe Nummer 607 von Radio DARC, dem spannenden Technikmagazin für Funkamateure und Technikfans. Das Datum der Erstveröffentlichung ist Freitag, der 25. September 2026. Ich bin Cody Farrin und werde Sie durch die kommende Sendestunde führen. Bei uns dreht sich alles um Funktechnik. Heute stellen wir Ihnen unter anderem ein Tool vor, mit dem man den Kassettensound der 80er Jahre simulieren kann. Und wenn Sie bisher nicht wussten, was eine Metalinse ist und was das mit Hochfrequenztechnik zu tun hat, am Ende der Sendung werden Sie schlauer sein. Die Kurz- und Mittelwellen sind aus unserem modernen Alltag leider weitgehend verschwunden, trotz ihrer massiven Vorteile wie der riesigen Reichweite. Aber es gibt Abhilfe. Man kann Radio DARC hören. Wir senden dort noch. Auch musikalisch erleben wir jetzt gleich ein Hilfsangebot von Billy Swan mit seinem 1974er Titel I Can Help. Und das rockt erstmal so richtig rein.

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1: Heute mit diesen Themen. Technikwelt feiert 70 Jahre Festplatte. Debatte um Bluebird-Satelliten von AST reißt nicht ab. ESA Aerospace startet 2 Amateurfunksatelliten und neu als Funkamateur und ein Podcast hierzu. Am Mikrofon Conny Farren. Eine Erfindung erblickte im September des Jahres 1956 das Licht der Welt. Es ist eine Erfindung, ohne die heute kein Computer denkbar wäre, die Festplatte. IBM präsentierte vor genau 70 Jahren mit der IBM 350 Disk Storage Unit die erste kommerzielle Computerfestplatte der Welt. Dieser Datenkoloss war so groß wie ein Wohnzimmerschrank, brachte mehr als eine Tonne auf die Waage und beherbergte 50 rotierende Magnetplatten mit einem Durchmesser von je 61 Zentimetern. Im Oldenburger Computermuseum kann sie übrigens noch heute besichtigt werden. Die Speicherkapazität lag bei überschaubaren 5 Megabyte. Heute lächerlich wenig, genügte das aber anno 1956, die Daten von etwa 65.000 Lochkarten abzulegen. Heute verbraucht ein einzelnes Selfie locker mehr Speicher. Von Elvis Presley hätten nicht einmal 2 Songs im MP3-Format auf besagter Festplatte Platz gefunden. IBM markierte aber mit der Festplattenspeichertechnik den Start in eine neue Ära, in der erstmals direkter Zugriff auf Daten in Echtzeit möglich wurde. Keine endlose Wartezeit mehr beim Einlesen von Lochkarten oder Magnetbändern. Doch der Speicher kam nicht ohne Tücken daher. Das System brauchte den Platz einer ganzen Halle und so viel Strom wie eine Kleinstadt. Die Geräte wurden vor allem an große Institutionen wie Behörden, das Militär und Unternehmen vermietet, zum stolzen Preis von etwa 3.200 US-Dollar pro Monat. So war der IBM-Computer mit seiner Magnetfestplatte auch bei den Olympischen Winterspielen 1960 im Einsatz und zeigte, was maschinelle Datenverarbeitung leisten kann. Während die damalige Festplatte tonnenschwer, riesig und teuer war, beobachten wir jahrzehntelange Miniaturisierung und Leistungssteigerung. Heute passen Terabytes an Daten auf eine winzige Festplatte, die kaum das Gewicht einer Tafel Schokolade erreicht und in jede Hosentasche passt. Was für ein Fortschritt! Auch Radio DARC, die Sendung, die Sie gerade hören, wird jede Woche auf einer Festplatte abgespeichert. Obwohl die US-amerikanische Regulierungsbehörde FCC dem in Texas ansässigen Unternehmen AST Space Mobile nur die begrenzte Nutzung eines Teils der sekundären Amateurfunkzuweisung zwischen 430 und 440 MHz für Notfalltelemetrie sowie die Ortung und Steuerung seiner Satelliten genehmigt hatte, häufen sich mittlerweile die Störungsmeldungen. Damals stufte die FCC Störungen des Amateurfunks als unwahrscheinlich ein. Wie der ICQ Ham Radio Podcast meldet, zeigten Überwachungsdaten des SatNOX-Netzwerks, dass die Firma AST außerhalb der zugestandenen Nutzungsbedingungen operiert, wobei sowohl in Nordamerika als auch in Europa Störungen des 70 cm Amateurfunkbands gemeldet wurden. Derzeit sind 3 AST-Satelliten in Betrieb. Der Start weiterer Satelliten ist geplant. Ein Umstand, der bei Funkamateuren Besorgnis darüber weckt, dass sich dieses Problem mit dem Wachstum der Konstellation verschärfen werde, so der ICQ-Podcast weiter. Auf der SatNOX-Webseite sind Links zu den Rohdaten zu finden. Darüber berichtet das DARC-HF-Referat. Das Raumfahrtunternehmen ESA Aerospace ist das erste kommerzielle Raumfahrtunternehmen aus Europa, das bereits bei seinem 2. Flug erfolgreich Satelliten in die Umlaufbahn geschossen hat. Die Mission Onward and Upward startete am Samstag, dem 5. September um 20.12 Uhr UTC vom eigenen Startkomplex bei Andøya in Norwegen und brachte die Nutzlasten erfolgreich in die Umlaufbahn. Dazu gehörten 2 CubeSats mit einer Amateurfunknutzlast, deren Frequenzen von der IARU koordiniert wurden. Die Mission selbst bewies die Fähigkeit von ESA Aerospace, Satelliten in die Umlaufbahn zu heben. Das Start-up-Unternehmen mit Hauptsitz in der Nähe von München wurde 2018 gegründet und ist mittlerweile auf über 400 Mitarbeiter an 5 internationalen Standorten angewachsen. Die beiden ausgewählten Amateurfunkprojekte waren Space Teamsat 1 und Framsat 1. Space Teamsat 1 ist ein CubeSat der Technischen Universität Wien. Er ist mit einer Reihe von Sensoren ausgestattet. Der Prozessor führt einen Code aus, der von den teilnehmenden Studenten geschrieben wurde. Junge Funkamateure und Studenten können in Abstimmung mit der TU Wien in Begleitung eines Funkamateurs ihren Code selbst hochladen und einplanen. Außerdem ist geplant, Zeitfenster zu öffnen, in denen der CubeSat als Umsetzer für Funkamateure dient. Der Downlink ist auf 437,395 MHz und bietet mehrere Betriebsarten. FRAMSAT 1 ist ein von Studenten gebauter CubeSat, der entwickelt wurde, um bestimmte Satellitensubsysteme intern zu entwickeln und einen funktionsfähigen Satellitenbus zu schaffen, der eine Sonnensensor-Nutzlast tragen kann. Für die Telemetrie mit 9600 Bits pro Sekunde im Protokoll AX.25 wurde eine Downlink-Frequenz von 435,141 MHz koordiniert. Beide Minisatelliten befinden sich in sonnensynchronen Umlaufbahnen in einer Höhe von etwa 500 Kilometern. Henry Krasemann, Delta Oscar 4, Hotel Kilo, hat im Juni 2026 seine Prüfung zur Amateurfunkklasse E abgelegt. Seitdem beschreibt er in einem Podcast wöchentlich seine Erfahrungen. Die Folgen bisher beschäftigen sich mit einer großen thematischen Bandbreite von Diplomen über DMR, FT8 bis hin zur Antenne und mit welchem Gerät man einsteigt. Zu hören sind die Folgen über das Internet auf www.amateurfunkpodcast.de. Vielleicht ist das ja mal einen Hinweis wert mit dem Blick darauf, dass aktuell das Thema Neueinsteiger in den Amateurfunk etwas größer wird, findet Delta Oscar 4 Hotel Kilo. Nochmals die Internetadresse, wo Henrys Amateurfunk-Podcasts zu finden sind. www.amateurfunkpodcast.de. Das waren unsere heutigen Meldungen aus der Funkwelt für Sie. Unser Hörer Dieter Delta Golf 7 Mike Delta Kilo aus Petershausen hat vor kurzem eine ungewöhnliche Münchner Band entdeckt. Sie heißt Arbeitsgruppe Lobotomie und bezeichnet sich selbst als Elektro-Rock zur Bewegung. Text und Musik stammt jeweils vom Band-Kollektiv-Chef Bakunin Eisner. Ihre Texte sind subtile Anspielungen auf allerlei Missstände und ideal für all diejenigen, die Selbstironisches und Sarkastisches lieben. In München tobt ja aktuell wieder das Oktoberfest und da konnte es die Arbeitsgruppe Lobotomie nicht lassen, die bayerische Landeshauptstadt mit dem größten Volksfest der Welt etwas auf die Schippe zu nehmen. Ihr Titel: München, die schönste Stadt.
2: Was halten Sie von München?
3: München ist die schönste Stadt im

Volksfest mit der größten Sauferei. Gerrit und Meister, ist der Rest immer.

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1: Am 10. Oktober ist in Dresden die 23. AREP. AREP? Ja, Amateurfunk, Rundfunk und Elektronikbörse Dresden. Das ist im Haus der Presse in Dresden von 9 bis 15 Uhr. Da kommen etwa 60 Sammler und Händler aus ganz Deutschland und Europa, zum Beispiel aus Holland, Litauen, Österreich, Tschechien und Polen. Das ist dann ähnlich wie der Flohmarkt auf der Hemradio. Alte Rundfunkgeräte, Amateurfunkgeräte, Rundfunk- und Funktechnik, Elektronik, Ersatzteile, Literatur, Zubehör und Computer. Auch die natürlich gebraucht. Man kann eventuell auch seine Geräte schätzen lassen. Und dann sind viele Vereine und Verlage mit jeweils einem Stand vertreten. Die Veranstaltung findet immer am zweiten Samstag im Oktober in Dresden statt. Der Eintritt ist 5 Euro, ermäßigt 3 Euro und Kinder bis 12 sind frei. Ein Beitrag von Wolf Dieter, Delta Lima 2, Mike Charlie Delta.

Zeitreisen sind nur im Science-Fiction-Roman und Filmen möglich. Ja, und im Radio. Im Radio? Naja, klar, da kann man ja auch mal alte Sendungen bringen. Das ist jetzt aber gar nicht gemeint. Es geht um die nächsten Eifeler Radiotage. Letztes Jahr ging es ja da einmal um die Welt und diesmal geht es mit dem Radio einmal durch die Zeit. Die diesjährigen Eifeler Radiotage sind vom Freitag, dem 16. Oktober, 12.05 Uhr MESZ bis Sonntag, dem 18. Oktober 2026, 18 Uhr MESZ mit einem UKW- oder Internetradio empfangbar. Die Urfter Bunkerfunker senden wieder aus dem Ausweichsitz NRW. Und das Motto sind Zeitreisen. Was wäre, wenn Zeitreisen möglich wären? Die Physik liefert faszinierende Theorien, die Filmwelt erschafft unvergessliche Geschichten, die Popmusik weckt Erinnerungen an längst vergangene Jahrzehnte und das Radio selbst erzählt seine ganz eigene Geschichte. Von den Anfängen des Rundfunks bis in das digitale Zeitalter erkunden wir, wie Zeit unser Leben, unsere Kultur und unsere Vorstellungen prägt. Das gibt spannende Reportagen, Gespräche, Musik, Geschichten und überraschende Perspektiven. Live aus einem Ort, der selbst ein Stück Zeitgeschichte ist, wo einst Schutz vor den Gefahren des Kalten Kriegs gesucht wurde, entsteht heute ein Radioprogramm, das Vergangenheit und Zukunft miteinander verbindet. Mal ein paar Ausschnitte des Programms. Vergessene Welten, die Faszination der Lost Places. Das sind diese heute nicht mehr bewohnten Plätze, die vergessen worden sind und die manchmal fotografiert werden und leider auch oft zerstört. Dann Geschichte in Liedern, Volkslieder und Country-Songs, Popsongs und auch Schlager. In My Life, Beatles und noch viel mehr zum 100. Geburtstag von George Martin. Durch die Welt der Tonträgerformate, dann natürlich der Film Die Zeitmaschine, nach dem Buch von H.G. Wells. Hier geht es dann um den Film von 1960, der eine ganz besondere Atmosphäre bietet. Dann eine dreistündige Zeitreise in die Musik. Dann gibt es wieder die Chilly Night. Die ist absolut hörenswert, auch wenn man die kaum 7 Stunden lang anhören wird. Das sind so die absurdesten Wörter, die es gibt. Also Donaudampfschifffahrtskapitänsgesellschaft ist dabei noch harmlos. Und das sind ganz reale Wörter, die in unserem Alltag vorkommen und wo wir gar nicht merken, wie absurd die sind. Das kann man sich aufnehmen und dann kann man das nachts anhören zum Einschlafen, falls man nicht dauernd lachen muss. Dann Science-Fiction-Musikthemen, Abenteurer, Entdecker, Forscher auf Zeitreise ins Unbekannte. Dann der Soundtrack aus Zurück in die Zukunft, natürlich auch ein sehr maßgeblicher Film. Dann ein Beitrag, jedes Lied hat seine Zeit. Dann die andere Seite des Äthers, UIRT und Intervision, die EBU des Ostens. Im Kalten Krieg hat man dort ja sogar das UKW-Band auf eine andere Frequenzbereich gelegt. Dann eine Computerzeitreise in die Anfangszeit der Computer. Eine Zeitreise durch Disneyland. Frauen im Blues, auch eine Zeitreise. 70 Jahre Eurovision Song Contest. Da muss man befürchten, dass vielleicht auch mal ein schreckliches Stück gespielt wird. Auf dem Weg ins Millennium, inklusive Millennium-Bug und der zugehörigen Musik. Auch schwule und lesbische Musik gibt es und einen Rückblick auf deren Geschichte. Etwas zum 150. Geburtstag Konrad Adenauers. Zukunftsgedanken und klassische Kurzgeschichten zu Zeitreisen und Zeitsprüngen, auch durch Italien und die USA. Und am Schluss kommen wir wieder an im Oktober 2026, denn dann wird das ganze Jahr gesendet. Vom 16. bis zum 18. Oktober. Und wer das Ganze noch einmal nachlesen kann, die Adresse heißt www.eifeler-radiotage.de. Eifeler-radiotage.de. Guten Empfang und bringt uns was Schönes aus der Zukunft mit. Ein Beitrag von Wolf Dieter, Delta Lima 2, Mike Charlie Delta.

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1: Hallo liebe DX-Freunde und Funkamateure. Was fällt Ihnen bei dem Begriff AC/DC ein? Nun ja, mir zuallererst die australische Rockband AC/DC, die mit ihrem ganz speziellen Hardrock-Sound Musikgeschichte geschrieben hat. Sollte man übrigens wirklich mal live gesehen haben, so wie ich vor einigen Jahren im Olympiastadion in München. Nun, den Technikern unter uns kommt bei AC/DC diverse Verfahren zur Umwandlung von Gleichstrom auf Wechselstrom in den Sinn. AC ist nämlich die englische Bezeichnung für Alternative Current, was schlicht so viel wie Wechselstrom bedeutet. DC, das ist das Pendant dazu und heißt Direct Current und damit ist Gleichstrom gemeint. Im Kontext von allerlei elektrischen Schaltungen muss immer wieder gleich in Wechselstrom umgewandelt werden und zurück. Daher möchte ich heute mal etwas Ordnung in dieses Begriffschaos bringen. Unter anderem im Kontext von Elektrofahrzeugen und der Energiewende gibt es eine ganze Reihe von Wandlern, die unterschiedliche Aufgaben übernehmen. Die Bezeichnung DC

dreiphasigen AC-Strom für den Elektromotor zu erzeugen. Das mag für manche seltsam klingen, doch die meisten Antriebsmotoren heute sind tatsächlich Drehstrommotoren, nicht nur in Elektrofahrzeugen, sondern auch in Straßenbahnen und Lokomotiven. Die Drehzahl wird bei dieser Inverter-Technologie über die Frequenz des Drehfelds gesteuert, das Drehmoment über den fließenden Strom. Typisch dafür ist ein singender, quietschender Sound, wenn das betreffende Fahrzeug losfährt. Das haben Sie sicher schon mal gehört. Hersteller sind große Automobilzulieferer wie Robert Bosch, Denso Corporation, ZF Friedrichshafen, BorgWarner Incorporated, BYD Semiconductor. Wohl auch sehr gut bekannt sind Solarwechselrichter. Er wandelt von den PV-Modulen auf dem Dach erzeugten Gleichstrom in 230 Volt bzw. 400 Volt Wechselstrom für das Hauptnetz um. Die Technik ist in den letzten Jahren erheblich gereift. Auch sogenannte Powerstations können technisch in diese Kategorie eingeordnet werden. Die tragbaren Boxen beinhalten diverse aufladbare Akkus und einen Wechselrichter, mit dem man Haushaltsstrom erzeugen kann. Eine moderne Alternative zu einem Notstromgenerator. Bekannte Hersteller sind SMA Solar Technology, Fronius und Huawei. Etwas kleiner geht es zu bei Steckdoseninvertern fürs Auto. Das sind kleine Boxen für den Zigarettenanzünder im Auto, die daraus 230 Volt Wechselstrom machen, um etwa Lampen, Laptops oder Kühlboxen im Auto zu betreiben. Oder natürlich auch Funkgeräte. Diese Geräte findet man oftmals im Campingzubehör. Lutschen deine Batterie leer und du kannst nicht mehr starten. Kommen wir zur zweiten Gruppe von Umrichtern. Das sind AC-DC-Inverter. Sie wandeln also Wechselstrom in Gleichstrom um. Das sind einmal die bekannten klassischen Netzteile in Form von längs geregelten analogen Bauformen bis hin zu modernen Schaltnetzteilen. Kennen wir alle und sowas steht auch in jeder Funkbude. Von sogenannten Onboard-Chargern spricht man immer dann, wenn das fest im Auto verbaute Ladegerät gemeint ist. Wenn man ein Elektrofahrzeug an einer normalen Wallbox oder Steckdose lädt, wandelt dieser bordeigene Inverter den AC-Strom des Netzes in DC-Strom für die Batterie um. Typische Leistungsklassen sind 6 bis 12 Kilowatt und das ist schon eine ganze Menge. Kommen tun diese Geräte von Marelli, Innovance Automotive oder Delta Electronics. Etwas anders funktionieren Schnellladesäulen. Da sitzt ein sehr leistungsfähiger AC-DC-Wandler direkt in der Ladesäule. Er wandelt den Strom des Mittelspannungsnetzes direkt in Gleichstrom um, weshalb der Onboard-Charger im Auto umgangen werden kann. Das ermöglicht extrem hohe Ladeleistungen, oftmals weit über 100 Kilowatt. Hersteller sind ABB, Siemens oder Alpitronic. Eine dritte Kategorie sind bidirektionale Inverter. Moderne Autos und Wallboxen beherrschen zunehmend das bidirektionale Laden. Hierfür wird ein Inverter benötigt, der in beide Richtungen arbeiten kann. Hierbei wird der Traktionsinverter oder der Onboard-Charger im Fahrzeug umgekehrt genutzt. Von Vehicle to Load spricht man immer dann, wenn ein E-Auto aus der Batterie 230 Volt Wechselstrom über einen Adapter für Kaffeemaschinen oder E-Bikes zur Verfügung steht. Es soll auch schon Funkamateure gegeben haben, die einen kompletten Contest oder Field Day aus der Antriebsbatterie ihres Teslas bestritten haben. Immerhin hat man so 30 bis 60 Kilowatt an Energie bei sich und das ist eine Menge. Da kann man nachts sogar einen Heizlüfter dranhängen, wenn einem im Zelt zu kalt ist. Auch diese Wallboxen mit integriertem Inverter sind interessant. Es sind stationäre Ladestationen für zu Hause, die den Strom direkt als DC aus dem Auto ziehen und intern in AC für das Hausnetz umwandeln, zum Beispiel von Haga oder Ambibox. Egal ob AC-DC oder DC-AC, die modernste Generation dieser Inverter nutzt Silizium-Carbid-Halbleiter anstelle von klassischem Silizium. Diese können viel schneller schalten, erzeugen deutlich weniger Abwärme und erhöhen die Gesamteffizienz des Antriebs um etwa 3-6%. Nach so viel Theorie zur Umwandlung von AC auf DC und umgekehrt schwirrt uns natürlich etwas der Kopf. Den kriegen wir wieder frei mit Hardrock von AC/DC aus Australien. Hier sind sie mit School Days. Bis zum nächsten Mal, Eva Maria, DG9 MFG.

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1: Ist Ihnen der heutige digitale Sound zu glatt und zu perfekt? Vermissen Sie das Knistern und Knacksen der viel zu oft und auch noch nass abgespielten Lieblingsplatten? Den Sound von Radio Luxemburg mit gnadenlosem Kurzwellenfading oder das Rauschen und Jaulen der alten, vom Taschengeld bezahlten und deswegen viel zu billigen Kassetten? Naja, beim Sound von Radio Luxemburg, da können wir helfen. Das bieten wir hier auch. Nur die Crossmodulation, das ersparen wir uns dann doch. Aber hier gibt es sowohl die Musik wie den Sound jener Zeit. Im Zweifelsfall hören Sie uns einmal nicht auf UKW oder DAB oder im Web zu, sondern eben über unsere Kurzwelle. Sonntag 11 Uhr auf 9670 kHz aus Wufferten mit 250 kW oder auch auf 6070 kHz aus Deutschland mit 10 kW. Und wer den alten Kassettensound vermisst, weil er seine Lieblingskassetten dann doch vor Jahren weggeschmissen hat, dem kann jetzt geholfen werden, wie The Register berichtet. Das auf GitHub verfügbare Projekt Audio Cassette Simulation nutzt FFmpeg, um Audiodateien so umzuwandeln, dass sie den Sound von damals erzeugen, bei dem man sich wünscht, hätte ich doch lieber ein paar anständige Kassetten gekauft statt dieser Billigmarke. Das Repository enthält Simulationen von bekannten Kassettentypen wie BASF LH Extra C90, Maxell UDC90, Sony CHF60, Typ 1 Normal, Sony CHF90, TDK D90 und sogar sowjetischen MK60 Kassetten. Wer im Osten aufgewachsen ist, muss also da auch nicht auf Jugenderinnerungen verzichten. Und laut der Beschreibung werden die eingespeisten MP3-Dateien um Bandrauschen, Tonhöhenmodulation durch Gleichlaufschwankungen und typische Kassettenbandbreitenbeschränkungen ergänzt. Also es klingt danach genauso bescheiden, wie es damals

damals halt war. MP3, da wird jetzt so der HiFi-Freak sagen, muss das sein? Naja, in dem Fall ist es wirklich egal. Bei dem Low-Fidelity-Sound macht auch MP3 jetzt kein Problem mehr. Eigentlich fehlt dann nur noch das Geräusch, wenn ausgerechnet die Lieblingskassette sich plötzlich in Bandsalat verwandelt, samt dem automatischen, unwiderruflichen Löschen der zugehörigen Dateien. Also wer das tatsächlich ausprobieren will, das ist auf GitHub.com und nennt sich Audio Cassette Simulation. Und schon klingt die Musik wieder wie in den 80ern. Ein Beitrag von Wolf Dieter, Delta Lima 2, Mike Charlie Delta.

0: Frequenzverdoppler kennen wir ja im Amateurfunk. Das ist ein Weg, um Sender für höhere Frequenzen zu bauen und Oszillatoren, wo die direkte Erzeugung halt etwas schwierig ist. In der Optik gibt es das auch. Es ist relativ einfach, einen roten Laserpointer zu bauen. Mit einem grünen ist es schon schwieriger. Da funktionieren die Laser nicht so gut. Deswegen wird dann mit entsprechenden Kristallen die Frequenz erhöht und dann wird aus Rot grün. Ist aber schwieriger als der umgekehrte Weg. Aus Blau oder Ultraviolett gelbes oder rotes Licht zu machen, ist wesentlich einfacher. Das gibt es in jeder LED und natürlich auch in den ganzen Leuchtstofflampen. Eine Forscherin an der ETH Zürich hat jetzt aber so etwas als Metalinse entwickelt. Das muss man mal kurz erklären. Normale Linsen kennt man ja. Die sind dann aus Glas oder Kunststoff und sammeln das Licht, sind dann gebogen und dementsprechend dick. Metamaterialien sind dagegen Materialien, die eine eigene Nanostruktur haben. Damit kann man dann Linsen bauen, die gar keine klassischen Linsen aus Glas sind, sondern recht dünn und die auch das Licht brechen können. Das muss man sich so vorstellen wie Antennenarrays im Funk, mit denen man dann ja auch eine höhere Richtwirkung erzielen kann. Und das Besondere an der neuen Entwicklung ist, dass diese Metalinse noch dazu nicht linear ist, also nicht nur das Licht bündelt, sondern auch noch in der Frequenz verdoppelt. Das heißt, da wird dann Infrarot zu violettem Licht. Infrarot wird also plötzlich sichtbar. Das ist natürlich einerseits gut, um beispielsweise die Funktion von Fernbedienungen zu überprüfen. Die senden ja im Infraroten, das sieht man normalerweise nicht. Man kann allerdings auch eine Kamera dazu verwenden. Wenn man das mit dem Handy anschaut, dann leuchtet die Fernbedienung plötzlich. Andererseits wird hier auch beispielsweise an Sicherheitsmerkmale auf Geldscheinen gedacht. Wenn so ein Material im Geldschein drin ist, dann würde der halt bei Bestrahlung mit Infrarotlicht zu leuchten anfangen. So kann man dann die Echtheit überprüfen und das ist dann etwas schwieriger zu fälschen. Ist das Ganze marktreif, es wird das noch eine Weile dauern. Und wo es tatsächlich eingebaut wird, wird man dann auch sehen müssen. Doch ist es natürlich eine sehr interessante Entwicklung, für die sicher auch noch andere Anwendungen gefunden werden. Ein Beitrag von Wolf Dieter, Delta Lima 2, Mike Charlie Delta.
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2: Nun wieder am Ende der Sendung der übliche Funkwetterbericht. Die Tag- und Nachtgleiche liegt hinter uns. Die Herbstsaison ist nun auch funkwettertechnisch gestartet. Viele Funkamateure nutzen die Zeit der besten Wellenausbreitung des Jahres, um seltenes DX zu jagen. Schauen wir mal, wie sich die aktuelle Situation darstellt. Und der Spezialist hierfür ist, wie immer, Christian Reiber, Delta Lima 8 Mike, Delta Whisky vom HF-Referat des DARC.
3: Wie war das noch? Und wenn du denkst, da geht nichts mehr, kommt eine aktive Region daher. Es sah letzte Woche ja so aus, als würde die Sonnenaktivität dauerhaft weiter zurückgehen und der solare Flux sich längere Zeit unter 100 Einheiten niederlassen. 4 Tage lang hat das auch gestimmt. Am Freitag vor einer Woche ergab die Sonnenfleckenzählung dann sogar den Wert 0. Eine fleckenlose Sonnenscheibe, das 4. Mal in diesem Jahr. Am Sonntag begann dann aber ein Aufwärtstrend, der den Flux bis Mittwoch auf 122 Einheiten beförderte, bevor dann wieder ein Rückgang einsetzte. Die damit einhergehende Verstärkung der Flair-Tätigkeit war allerdings marginal, 1-3 C-Flares pro Tag. Getragen wurde das aber interessanterweise nicht nur von einer aktiven Region, sondern von deren 3. Damit bekommen wir etwas mehr Sonnenaktivität, ohne dafür mit mehr geomagnetischen Störungen durch koronale Masseauswürfe bezahlen zu müssen. Dazu kommt jetzt eine weitere Nachricht. Die Muff über Mitteleuropa steigt an. Waren wir vor 2 Wochen noch im Bereich des 15-Meter-Bandes, sind wir inzwischen im Mittel bei etwa 25 MHz. Und immer wieder übersteigt die Muff auch bereits 28 MHz und öffnet das 10-Meter-Band. In Ost-West-Richtung sind diese Öffnungen noch nicht dauerhaft, aber zum Beispiel ist Südamerika am späten Nachmittag und frühen Abend bereits recht zuverlässig auf 10 Meter erreichbar. Das ist der saisonale Einfluss. Die höhere Dämpfung und schlechtere Ionisierbarkeit der Sommermonate verringern sich. Wir dürfen erwarten, dass diese positive Entwicklung sich weiter fortsetzt. Klar, die sehr ruhigen geomagnetischen Bedingungen der letzten Tage, wo oft der K-Index nur 1 und manchmal sogar lediglich 0 betrug, trugen das ihre dazu bei. Am Donnerstag steigerte sich dann die Unruhe im Magnetfeld und das wird uns auch die nächsten Tage begleiten. Denn ein koronales Loch sorgt für schnellen Sonnenwind und ein angeregtes Erdmagnetfeld, möglicherweise sogar schwachstürmisch. Das kommt in mehreren Wellen und wird erst am Dienstag restlos verschwunden sein. Bis dahin haben uns auch alle aktiven Regionen verlassen, die sich im Moment in der Westhälfte der Sonne befinden. Doch wir können mit Nachschub von der Sonnenrückseite rechnen. Der solare Flux dürfte sich daher nächste Woche im Bereich 100 bis 120 Einheiten halten können. Mit jeder Woche werden die oberen Bänder jetzt bei Sonnenaufgang immer rascher hintereinander öffnen und am Abend dann auch wieder schließen. Das ist das Wintermuster der Ionosphäre. Derzeit geschieht das gegen 6 Uhr UTC bis 15 Meter. Ein bis zwei Stunden später darf man dann mit 12 Meter und dann auch zeitweise mit 10 Meter rechnen. Wenn die Sonne gegen 18 Uhr UTC dann untergeht, wiederholt sich das Spiel in die andere Richtung. Die etwas höhere Sonnenaktivität hält nachts das 30-Meter-Band weitgehend offen. 40 Meter bietet am Tagesrand schöne Grayline-Ausbreitung Richtung Australien. Auf 80 Meter klappt nachts recht sicher die Nordamerika-Strecke. Good day, eggs.

Das war's nun für heute. Wir sind leider schon wieder am Ende des Technikmagazins angelangt. Die Sendung der vergangenen Stunde war ein Programmbeitrag des gemeinnützigen Deutschen Amateurradioclubs e.V. Die Redaktion hatte Rainer Englert, Delta Foxtrot 2, November Uniform. Verantwortlich für die Ausgabe beim offenen Kanal Lübeck war Nico Kutzner. Wenn Sie wollen, hören wir uns nächste Woche wieder zur gleichen Zeit. Das Redaktionsteam freut sich auf Rückmeldungen unter radio@darc.de. Auf Wiederhören, tschüss und 73, bis zum nächsten Mal.

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1: Es ist genau 16 Uhr an eurem Montagnachmittag und ihr hört euer Schulradio Mommsen FM live aus dem Studio der Theodor Mommsen Schule in Bad Oldesloe. Mein Name ist Carla und an meiner Seite begrüße ich heute MFM-Moderatorin Melina und MFM-Moderator Luis. Hi!
2: Hey!
3: Hi!
1: Und im September haben wir wirklich wieder viel Spannendes für euch vorbereitet.
2: Das finde ich auch. Heute berichten wir nämlich unter anderem über die aktuelle Lage des A-Gebäudes und ein Interview zum Thema Kinderrechte ist auch dabei.
3: Außerdem haben wir wieder einige unserer altbekannten Formate dabei, wie die aktuellen Charts, Kino-News, ein Porträt einer starken Frau und die internationalen Spezialitäten.
1: Als erstes blicken wir gleich aber wie immer auf die aktuellen Charts, die Luis für euch zusammengestellt hat.
2: Und jetzt geht's auch schon los. Alle das Radio laut aufdrehen, ein absoluter Klassiker. Bad Chick an eurem Montagnachmittag hier bei Mommsen FM.

0: Warcrow mit Bad Chick hier bei Momsen FM und wir hoffen, ihr habt alle genauso gewibt wie unser Wetterexperte Christian Grieten hier im Hintergrund.
1: Luis, gibt es nach den Sommerferien bei den Charts neue Hits oder immer noch Michael Jackson und Beauty and the Beat?
2: Beauty and the Beat ist zwar noch in den Charts, aber nicht in den Top 3. Das sind alles neue Songs. Also legen wir auch mal direkt los. Platz 3 ist eins von Taylor Swifts neuen Liedern aus Disc 2 ihres Albums The Life of a Showgirl, The Encore, und zwar Cleveland.

und den ersten Platz hat Taylor Swift nicht erreicht. Der erste Platz geht an Karol G featuring Jule Lean und Ruas mit ihrem Lied Baby Wow, den wir jetzt in voller Länge hören. Das ist Mommsen FM.

0: zwar die Top 1 der aktuellen internationalen Spotify-Charts. Und wenn ihr mal wieder Lust auf einen richtigen spannenden Film im Kino habt, dann haben wir natürlich wieder die Kino-News für euch. Allerdings heute nicht von mir, sondern von Melina.
1: Anfang Oktober kommt nämlich Verity, dunkle Geheimnisse, in Kinos. Worum geht's?
2: In der Buchverfilmung von Colleen Hoovers Verity soll die junge Autorin Loewen nach einem Unfall die Buchreihe der Bestseller-Autorin Verity Crawford zu Ende schreiben. Doch auf dem Anwesen der Familie entdeckt sie während ihrer Recherche plötzlich verstörende Geheimnisse über Verity.
3: Ich nehme an, Sie werden Fragen haben.
4: Wieso schreibt Ihre Frau die Reihe nicht selbst zu Ende?
3: Das ist Verity. Die Ärzte glauben nicht, dass sie jemals widersprechen oder laufen wird. Du bist die Einzige, die ihr letztes Buch beenden kann.
5: Das ist meine Autobiografie. Die Worte einer Autorin sollten ehrlich sein und blutig und ein bisschen Furcht einflößen. Das ist wie im Irrenhaus hier.
6: Ich habe das Gefühl, ich verliere meinen Verstand.
7: Sie stand genau da, Jeremy!
5: Sag etwas. Ich warne dich zum letzten Mal. Es gibt nur Dunkelheit.
1: Das war der Trailer und das klingt auf jeden Fall nach Spannung, Geheimnissen und einigen Überraschungen.
0: Das stimmt. Ab dem 1. Oktober geht der Film in die Kinos. Wir sind gespannt.
1: Und vielen Dank, Melina. Jetzt geht es weiter mit Animal von Cat's Eye.

0: Das war Animal.
1: Johanna und Kira haben wieder eine wunderbare Spezialität irgendwo aus der Welt für euch ausgesucht und vorbereitet.
2: Welches Land und Essen habt ihr denn ausgesucht?
3: Erasmus Plus Betriebspraktikum in Finnland.
0: Bitte was?
3: Ja, das hat meine beste Freundin mir vor den Sommerferien auf Ice vorgelesen. Erst dachte ich, okay, klingt interessant, aber ich bekomme da bestimmt ohnehin keinen Platz. Und bevor ich hier jetzt meine halbe Lebensgeschichte erzähle, kurz gemacht, ich habe mich schlussendlich doch für den Platz des Betriebspraktikums beworben und ihn tatsächlich auch bekommen.
0: Ist doch schön für dich. Soll das deine überaus haha geschmackslose Einleitung in unser heutiges finnisches Gericht karelische Pirogge sein?
3: Also ich fand die eigentlich echt gut, aber ja, das sollte es. Woher kennst du eigentlich dieses Gericht? Und wie geht es?
0: Ja, weil ich nicht du bin und mich für unsere Zuhörer schlau gemacht habe. Für karelische Pirogge braucht man übrigens Roggenmehl, Wasser und Salz, welche die Hauptbestandteile dessen Hülle sind. Sowie gesalzenen Milchreis, Eier, Butter und nochmal Milch.
3: Gesalzener Milchreis? Das hört sich absolut nach einer Kulturschändung an.
0: Entschuldigung. Wer fliegt denn nochmal nach Finnland?
3: Ja, in Ordnung, mach weiter.
0: Als erstes wird der Milchreis mit Wasser, Reis und Milch zubereitet. Nach 40 bis 45 Minuten köcheln im Topf, werden dann Butter und Salz hinzugefügt und später, wenn der Milchreis abgekühlt ist, dann wird ein Ei untergerührt.
3: Lass mich raten. Währenddessen wird der Teig zubereitet, indem man das Mehl, Salz und Wasser mischt und es zu einem Teig knetet. Dann wird die ganze Geschichte ausgerollt, gefaltet, gebacken und der salzige Milchreis draufgeklatscht.
0: Ja, so ungefähr. Und woher weißt du das jetzt?
3: Ich habe mir gerade Bilder angeschaut. Da sieht man das doch offensichtlich.
0: Egal, woher du das weißt. Du hast auf jeden Fall recht. Danach kommt das Gericht noch einmal in den Backofen. Anschließend wird es, wenn es aus dem Ofen kommt, mit einer Milch-Butter-Mischung bestrichen und kurz stehen gelassen.
3: Und mit was toppt man das dann? Etwa Eierbutter und Dill?
0: Tatsächlich genau damit.
3: Wow, ich bin ja ein absolut krasser Koch.
0: Naja, darüber lässt sich streiten. Aber bevor wir das hier weiter ausdiskutieren, verabschieden wir uns lieber von euch. Bis zum nächsten Mal, wenn wir wieder eine neue Spezialität vorstellen.
2: Vielen Dank.
1: Da kriegt man ja sofort Hunger. Und aber auch ein bisschen, so wie ich eigentlich immer, Lust auf den nächsten Song in unserer Playlist. Und zwar ist der von Ava Max. Und zwar ist das Oh My, So klingt Mommsen FM.

sie zur Königin erklärt. Queen of Country, doch das ist nicht ihr einziges erfolgreiches Genre. Mit dem Hit 9 to 5 zeigt sie ihre Fähigkeiten auch im Pop. Dolly zeigt Haltung auch abseits der Musik.

0: Live aus dem Momsen FM Studio, 9 to 5 von Dolly Parton.
1: Zum neuen Schuljahr haben wir dieses Jahr richtig tolle neue Mitglieder bekommen.
0: Laia kennt ihr vielleicht noch von ihrem Interview zur Projektwoche.
1: Dieses Mal hat sie für uns mit den Sunnies der TMS gesprochen. Hallo Laia.
2: Ich bin heute zu Besuch bei den Sunnies. Stellt euch doch bitte einmal vor.
3: Ich bin Alice Gutheil aus dem Bio-Profil und bin seit jetzt einem guten Jahr, glaube ich, bei den Sunnies.
4: Hallo, ich bin Frau Nowak. Ich unterrichte hier Bio und Deutsch an der Schule und mache eben mittlerweile seit, ich glaube, 4 Jahren oder so die Schul-Sunnies hier. Und genau, wir treffen uns regelmäßig und alles, was so ansteht, wird dann besprochen.
5: Ja, hallo, ich bin Friederike Krause. Ich gehe auch ins Bio-Profil und ich bin seit 2 Jahren bei den Sunnies.
2: Was sind denn überhaupt die Sunnies hier?
3: Die Sunnies sind eine Sanitäter-AG, die sich regelmäßig trifft, die eigentlich ganz am Anfang zusammen einen Erste-Hilfe-Kurs zusammen macht und die für die Schule da sind, falls irgendwelche Verletzungen auftreten oder einem es nicht gut geht oder so, dann sind wir auf jeden Fall zur Stelle.
2: Wie kamen die Sunnies denn überhaupt erreichen?
5: Man kann uns über unsere Handys erreichen. Die haben wir auch aufgeteilt über Handydienste. Und sonst kann man uns auch in jeder 20-Minuten-Pause in unserem Raum finden.
4: Ansonsten kann man sich auch einfach ans Sekretariat wenden. Auch die Damen im Sekretariat können uns erreichen. Also auch dort wird euch immer geholfen.
2: Wie kann man denn überhaupt bei den Sunnies mitmachen und braucht man dafür irgendwelche Vorkenntnisse?
4: Bei uns kann man mitmachen ab Klassenstufe 9. Genau, vorher geht das nicht, damit man eben auch genügend Vorerfahrung dann vielleicht so ein bisschen hat und so ein bisschen selbstsicher in den Situationen sein kann. Und ansonsten macht man gar keine Vorerfahrung. Den Erste-Hilfe-Kurs könnt ihr bei uns über die Sunnies machen. Da bekommt man einen Erste-Hilfe-Kurs über das Deutsche Rote Kreuz beispielsweise und bekommt die ganzen Grundlagen beigebracht. Und dann treffen wir uns regelmäßig und machen auch da ein bisschen Theorie und ein bisschen praktische Beispiele, was man so für den Sunny-Alltag braucht. Und hat ansonsten auch die älteren Erfahrenen dabei, die einem auch immer ein bisschen unter die Arme greifen.
2: Was war denn bislang euer dramatischster Einsatz?
3: Bei mir war das auf jeden Fall letztes Jahr bei den Bundesjugendspielen. Und da hatte eine Schülerin einen Asthmaanfall und ihr Asthma-Spray war leer. Und dann mussten wir auch den Rettungsdienst alarmieren. Aber es war auf jeden Fall auch sehr stressig, weil sehr viel Trubel war.
0: Vielen Dank.
1: Bei den Sunnies kann man übrigens ab der 9. Klasse mitmachen. Meldet euch dazu gern bei Frau Nowak.
6: Und jetzt geht's weiter mit dem nächsten Song. Ihr hört Maps von Maroon 5.

0: Ein Thema, was viele interessiert, ist die aktuelle Brandlage hier an der Schule.
1: Alisa hat darüber Frau Schmalfeld und Frau Kurt für euch interviewt.
2: Was war Ihre erste Reaktion?
3: Meine erste Reaktion war, dass ich das eigentlich gar nicht glauben wollte. Ich war gerade in meiner zweiten Ferienwoche sozusagen und habe morgens eine WhatsApp bekommen von einer Kollegin. Ich habe ganz unglaublich auf die Bilder gestarrt und habe erstmal versucht, Menschen anzurufen. Und wie ist das Ihnen ergangen, Frau Kurt?
4: Tatsächlich erging es mir genauso. Ich war in meiner letzten Urlaubswoche und habe von meiner lieben Kollegin Frau Nils eine WhatsApp bekommen. Und ich war so geschockt, dass ich in meinem Urlaub hier noch hergefahren bin und mir erstmal ein Bild vor Ort machen wollte, was mich dann den Montag erwartet. Das kann ich dazu sagen.
3: Ja, und bei mir war das dann noch so, ich war am Überlegen, ob ich meinen Urlaub abbreche. Aber dann habe ich gedacht, ich darf ja gar nicht ins Gebäude rein. Und deswegen bin ich da geblieben, wo ich gerade war.
5: Mit welchen Maßnahmen haben Sie reagiert und was hätte besser laufen können, mit dem man vorher nicht gerechnet hatte?
3: Erstmal haben wir tatsächlich ganz, ganz viel telefoniert in der ersten Zeit. Wir haben erstmal überlegt, wo können Unterrichtsräume geschaffen werden, wo kann das Lehrerzimmer hin, wo kann das Sekretariat erstmal untergebracht werden. Ich glaube, das haben wir insgesamt auch ganz gut hinbekommen. Was ich tatsächlich jetzt gerade schwierig finde, ist, dass wir auf die Testergebnisse so lange warten müssen. Also die Ungeduld steigt eigentlich mit jedem Tag, weil davon ja unglaublich viel abhängt. Also welchen Zeitplan haben wir, wann können wir wieder in unterschiedliche Etagen des A-Gebäudes zurückkehren. Das ist im Moment tatsächlich schwer auszuhalten. Also diese Ungewissheit, wie lange wir mit diesem Provisorium, was ja tatsächlich in erster Linie Schulverwaltung und Lehrerzimmer betrifft, wie lange müssen wir damit auskommen und wann kommen endlich die Container, in denen wir dann ja einfach auch mehr Luft auf dem Schulgelände haben. Haben Sie noch was, Frau Kurt?
4: Ich kann eigentlich zustimmen, was Sie gesagt haben, Frau Schmalfeld. Und wir haben wirklich mit viel Liebe versucht, den Schülern die ersten Tage hier so schön wie möglich einzurichten, dass uns jeder findet und dass jeder sich eigentlich genommen gefühlt und gut fühlt, keine Angst haben braucht. Genau, ich glaube, das ist ganz wichtig in dieser Zeit, dass wir alle zusammenhalten.
2: Wie gut finden Sie, ist die Schulgemeinschaft in der ersten Woche damit umgegangen?
3: Also ich finde, dass wir eigentlich der schwierigen Situation und dieser großen Herausforderung ganz gut umgegangen sind. Vielleicht auch, weil wir von schulischer Seite aus versucht haben, die Menschen ganz gut vorzubereiten, also auf diese besondere Situation. Ich finde, insgesamt zeichnet uns auch ganz viel Pragmatismus, also kein Hadern mit dieser Situation aus, sondern dass wir wirklich versuchen, das Beste draus zu machen. Und ich finde, Frau Kurt hat das gerade ganz toll formuliert. Mit ganz viel Liebe und mit ganz viel Herzblut haben wir das versucht, hier auf die Beine zu stellen. Und die Situation ist schwierig für uns alle, aber ich glaube, es liegt einfach auch an uns, da jetzt das Beste draus zu machen.
1: Das stimmt natürlich. Seit der Aufzeichnung dieses Interviews ist allerdings schon ein wenig Zeit vergangen und die Gutachten des A-Gebäudes sind bereits abgeschlossen soweit und die Sanierung hat begonnen.
0: Jetzt kommt Money on the Dash von Ellie Duhe und Weathen.

0: In den Sommerferien hat Kaya ihre ehemalige Gastschwester in Ungarn besucht und sie über die ungarische Sprache interviewt.
1: Hören wir doch mal rein. Habt ihr gerade verstanden, was die Frauen gesagt haben? Wenn ja, dann sprecht ihr wahrscheinlich Ungarisch, denn ich bin momentan in Budapest, die Hauptstadt von Ungarn. Ich besuche hier meine Gastschwester und während es viele Dinge gibt, von denen ich euch erzählen könnte, wie ein Wildschwein, das eine U-Bahn-Linie lahmlegt, oder wie die Hitzeperiode dafür sorgt, dass ich das Parlament leider nicht beleuchtet bestaunen kann, möchte ich euch lieber von der Sprache erzählen. Sie mag vielleicht für uns an Russisch oder Ukrainisch erinnern, lasst das bloß keine Ungarn hören, doch das könnte nicht weiter von der Wahrheit entfernt liegen. Ungarisch, ähnlich wie Finnisch, hat keine Verwandtschaft zu den indogermanischen Sprachen. Sie gehört zu der uralischen Sprachfamilie, was sie zu einer der schwersten Sprachen auf der Welt macht. Mit ihren über 20 Fällen ist sie also überhaupt nicht einfach zu lernen. Doch, I got you. Meine Gastschwester hat mir ein paar Wörter beigebracht und die werde ich euch nicht vorenthalten.
2: I'm here with my host sister Isabel from Hungary, and she's going to teach us some phrases in Hungarian. Hi, Isabel.
3: Hi.
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0: Vielen Dank. Was für eine interessante Sprache. Vor allem haben wir uns vorhin auch darüber unterhalten, dass man für Hallo und für Tschüss das gleiche Wort benutzt.
4: Aber jetzt hören

0: In Rheinfeld gibt es seit diesem Sommer zum zweiten Mal ein Maislabyrinth. Carla hat den zuständigen Lars Wichmann dazu befragt, der uns nun ein paar Infos geben wird.
1: Moin, ich bin Lars vom Travenhof in Rheinfeld. Wir haben ein Maislabyrinth bei uns auf dem Hof und wir freuen uns immer von Mittwoch bis Sonntag von 10 bis 18 Uhr über ganz viele tolle Besucher von groß bis klein. Ja, und haben ein ganz spannendes Suchspiel mit verschiedenen Stempelstationen für euch vorbereitet. Kommen kann man im Prinzip in jedem Alter. Eintritt bezahlen muss man ab 4. Und man hat eigentlich so 1,5-2 Stunden gut zu tun, wenn man alle Stempel finden will. Und wenn man dann alle Stempel gefunden hat, dann kann man sogar noch einen Hansapark-Gutschein für 150 Euro gewinnen. Kaffee und Kuchen haben wir natürlich auch reichlich. Wir haben eine eigene Bäckerin bei uns auf dem Hof, die auch Torte backt, Kuchen backt und ganz viel Leckereien, die es bei uns im Hofladen dann zu kaufen gibt. Dann kann man also auch wunderbar hinterher noch eine Pause machen oder ein Picknick. Am Wochenende grillen wir auch und so ist das im Prinzip ein richtig schöner, runder Ausflug. Egal, ob mit der Familie, mit der Firma, mit der Klasse, im Kindergarten, in jedem Alter ein echtes Erlebnis. Das Maislabyrinth bei uns auf dem Travenhof gibt es jetzt das zweite Jahr. Und wir sind eigentlich alle auch begeistert, wie gut das angenommen wird und wie toll die Leute sind, die einfach da sind und das mitmachen. Und deswegen haben wir eigentlich große Lust, das auch nochmal wieder zu machen. Wir freuen uns, mitteilen zu können, dass unser Maislabyrinth bis Ende der Herbstferien in Verlängerung geht und am 25.10. erst seine Tore schließt. Wir freuen uns auf jeden Fall sehr, wenn ihr vorbeikommt, wenn ihr Lust habt, uns zu supporten und bei uns im Maislabyrinth ein paar schöne Stunden verbringt. Und wünschen euch erstmal viel Erfolg beim Stempelsuchen.
2: Vielen Dank an dich, Carla.
3: Und es ist wirklich zu empfehlen. Ich habe allerdings nur 6 von 8 Stempeln finden können. Jetzt kommt jedenfalls der nächste Hit und das ist Miss Jackson von Panic at the Disco.

0: Das war Miss Jackson.
1: Letzte Woche stand in Rheinfeld im Rahmen der Stormanner Kindertage der sogenannte Kinderrechte-Pavillon. Auf dem Rathausplatz bei der Einweihung habe ich die Chance genutzt und ein Interview zum Thema geführt.
2: Stellen Sie sich doch bitte einmal vor.
3: Ja, hallo, ich bin Inga Lehmann. Ich bin eine von zwei Geschäftsführerinnen des Kinderschutzbundes vom Kreisverband in Stormann.
4: Mein Name ist Jana Schmidt. Ich bin jetzt ganz frisch im Vorstand des Kinderschutzbund Stormann gewählt als zweite Vorsitzende, bin aber auch schon länger bei Kinderrechten aktiv, über meine Stelle als Kita-Leitung, aber einfach auch als Überzeugungstäterin.
2: Weshalb sind denn Kinderrechte so besonders wichtig?
4: Ja, eigentlich für uns alle. Man denkt immer, es ist ja nur für Kinder, aber es betrifft uns alle als Gesellschaft. Denn das, was wir von Erwachsenen verlangen, nämlich, dass sie sich einmischen, dass sie nicht alles so hinnehmen, wie es ist, dass sie für sich einstehen, für andere einstehen und ein gutes Miteinander leben, das lernt man in der Kindheit. Und deshalb ist es so wichtig, auch schon in der Kindheit zu erfahren, ich darf was sagen, ich habe eine Meinung und die darf ich beifügen und die muss gehört werden und die findet Gehör. Und auch solche Sachen ist immer die Selbstbestimmung. Ich habe es gerade gehört, hier mein Körper gehört mir. Ja, wo fängt das an, wo hört das auf? Ich finde es immer sehr spannend, Spannungsfeld zu haben zwischen Schutz, Befähigung und Teilhabe, weil es gibt keine einfachen Antworten. Und deshalb ist es, glaube ich, auch so kompliziert. Aber es lohnt sich unbedingt, die Kinderrechte ernst zu nehmen und zu leben, für uns alle.
2: Was kann denn jetzt so der Einzelne im Alltag tun, damit Kinderrechte im Vordergrund bleiben und die auch geachtet werden?
3: Na, ich sage immer gerne, am besten zu Hause anfangen, ist schon mal ein ganz guter Aspekt. Also Kinderrechte müssen ja auch im Kleinen gelebt werden. Ja, das ist also den Kindern ermöglichen, zum Beispiel das Recht auf Freizeit und Spiel zu haben. Wenn Kinder Hobbys haben, wenn die am Wochenende zum Sportverein fahren, vielleicht auch mal das Nachbarskind mitzunehmen, wo die Eltern vielleicht im Schichtdienst berufstätig sind, dass das eben auch zum Fußballspiel mitgenommen wird. Das ist ja Kinderrecht im ganz Kleinen tatsächlich, das schon zu leben und sich dafür stark zu machen. Wir reden gerade politisch ganz viel über Demokratie. Wir wollen das Demokratieverständnis wieder erleben. Und ich glaube, wenn man das schafft, dass Kinder in ihrer Kindheit positive Erlebnisse haben und Demokratie tatsächlich gestalten können und auch vielleicht auch mal demokratisch merken, dass Dinge, die sie sich wünschen, nicht umgesetzt werden, dass das ein ganz wichtiger Grundstein ist für ihre Zukunft und sie sich da das auch später, ja, dass sie das später dann auch gut umsetzen können und eine gute Erfahrung haben.
2: Sie haben jetzt schon die Stormanner Kindertage erwähnt. Was sind denn da so ein bisschen Ihre Highlights oder warum ist das für Sie besonders wichtig?
3: Also die Stormanner Kindertage gibt es ja schon seit vielen, vielen Jahren. Und ich finde besonders wichtig ist, dass das zwei ganz tolle Festwochen sind von ganz vielen verschiedenen Trägerinnen und Trägern in Stormann, dass alle zusammen mitmachen und sich für eine Sache einsetzen mit vielen verschiedenen Aktionen und auch in den unterschiedlichen Altersspannen tatsächlich nochmal auf die Kinderrechte aufmerksam machen, nochmal sagen, das ist auch unsere Einrichtung, sich auch nochmal präsentieren. Für mich ist es jedes Jahr auch wieder so, dass wir rumfahren und gucken und denken, ach Mensch, toll, was es hier alles gibt. So jetzt auch in Rheinfeld. Das ist toll. Und dieser Kinderrechte-Pavillon wandert ja jedes Jahr von Stadt zu Stadt und freue mich ganz besonders, dass dieses Jahr auch Rheinfeld dabei ist.
5: Vielen Dank an dich, Carla.
0: Wir hören jetzt Believer von den Imagine Dragons. So klingt Mom's.

0: Bei uns im Studio ist wieder unser Wetterexperte Christian Greten.
1: Moin.
2: Herr Greten, wie sieht das Wetter denn in den kommenden Wochen aus?
1: Ja, die Tage werden kürzer und die Nachttemperaturen waren zuletzt schon mal ja recht frisch. Der Herbst steht also spürbar vor der Tür, aber bis Mitte dieser Woche zeigt der Spätsommer nochmal, was er kann. Nach einem milden, aber häufig wolkigen Dienstag verwöhnt uns der Mittwoch mit viel Sonnenschein bei Höchstwerten um 22 Grad Celsius. Am Donnerstag ziehen dann Wolken auf und in der Nacht zu Freitag gibt es Regenschauer. Es bleibt aber mild und zum Wochenende hin trübt sich der Himmel auch tagsüber mehr ein und es bleibt häufig bedeckt. Aber bei Temperaturen um 19 Grad Celsius ist es für die Jahreszeit recht warm. Noch ein kurzer Blick auf die neue Woche. Uns erwarten trockenes Wetter, milde Temperaturen und viel Sonnenschein.
0: Vielen Dank, das hört sich gar nicht mal so schlecht an. Wir werden da bestimmt jede Menge Spaß haben, egal wie das Wetter ist. Und wir hören jetzt noch einen Song und das ist
2: APC von Rosé und Bruno Mars.
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0: Das war APT bei Mommsen FM.
1: Jetzt kommen wir auch schon so langsam zum Ende dieser Sendung.
2: Wir hoffen, es hat euch gefallen.
0: Folgt uns gerne auf Instagram für Updates und weiteres. Dort heißen wir Mommsen FM, klein und zusammengeschrieben. Es sind bald schon Herbstferien und, oder was?
1: Und ja, du und Melina, ihr werdet ja leider nicht bei der Oktobersendung dabei sein. Dafür haben wir natürlich schon großartigen Ersatz. Aber ihr seid in Finnland zum Betriebspraktikum und Johanna wird auch dabei sein. Wie sieht's aus? Freut ihr euch schon?
0: Ja, das wird ganz sicher ganz schön.
2: Ich freue mich auch wirklich schon sehr doll darauf.
1: Und kriegen wir auch was davon als Beitrag vielleicht?
2: Bestimmt.
0: Ja.
1: Wunderbar. Ich habe auch noch zu erzählen, dass außerdem zwei Schüler der TMS heute wieder aufgebrochen sind zu den STEM Racing World Finals nach Singapur. Auch darüber berichten wir natürlich bei der nächsten Sendung. Und an dieser Stelle erstmal viel Erfolg. Genau. Und jetzt heißt es auch eigentlich schon wieder Tschüss und schöne Herbstferien. Tschüss.
0: Ciao.

0: Verantwortlich für Düsse-Senn ist der Geschäftsführer von den Schleswig-Holsteinischen Heimatbund, Benjamin Adel und Molfsee.
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2: Das Wetter für morgen Dienstag, den 29. 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De Wind ut östliche Richten weit Schwackbett mortig, an de Nordsee frischt he af und an böig ob. De Wiedernwetter ut Sichten. 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Höchstwerten 20 be 24 Grad. 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

Moin moin, liebe Lüt, hallo Freunde und Geistesverwandte. Es ist 17 Uhr und der Zeitpunkt für den performativen Sprechakt im European Peace Projekt zum Tag der Deutschen Einheit 2025 gekommen. Das European Peace Projekt nutzt den Sprechakt allerdings für ein Zeichen gegen den Völkermord in Gaza und die illegale Besatzung Palästinas. Das ist sicher gut, richtig und wichtig, aber sollte am Tag der Deutschen Einheit nicht eher an die Deutsche Einheit erinnert werden? Radio Bad Segeberg nutzt den Tag und die Uhrzeit daher, um an Willy Brandts Entspannungspolitik von 1969 und den demokratischen Aufbruch von 1989 in der DDR zu erinnern. 1969 erklärte Willy Brandt seinen Masterplan für Deutschland mit dem Satz: Wir wollen ein Volk der guten Nachbarn sein. Damit startete er nach 40 Jahren konservativer CDU-Regierung die erste SPD-geführte Regierung im Nachkriegsdeutschland in sozialliberaler Koalition. Mit ihr begann eine echte Zeitenwende von der Westbindung der Vorgänger zur nachhaltigen Entspannungspolitik mit dem Osten. Der daraus inspirierte demokratische Aufbruch in der DDR führte letztendlich zur Wiedervereinigung Deutschlands 1990. Nun weg zusammen, was zusammengehört, sagte Willy Brandt damals. Die erneute Zeitenwende von SPD-Bundeskanzler Olaf Scholz von 2022 nach der russischen Invasion in die Ukraine teilt wieder, was zusammengehören sollte. Sie ist ein Salto rückwärts in die schlimmsten Zeiten nach dem Krieg. Daher gilt nun, den demokratischen Aufbruch von 1989 erneut wagen und im nunmehr vereinten Deutschland fortsetzen, die deutsche Einheit endlich vollenden, den Frieden von 1990 neu oder zurückgewinnen und bewahren.

Warum sende ich heute? Zum einen beteilige ich mich mit meinem kreativen Sprechakt am European Peace Projekt. Zum anderen ist auch 35 Jahre nach der Wiedervereinigung die deutsche Einheit noch unvollendet. Und drittens ist der Friede in Europa derzeit hochgradig in Gefahr. Denn Deutschland und Europa haben den mit Willy Brandts Entspannungspolitik mühsam erarbeiteten Frieden von 1990 leichtfertig wieder verspielt. Darum sollte der demokratische Aufbruch von 1989 im Osten nunmehr im vereinten Deutschland fortgesetzt werden, vor allem auch im Westen. Aber dazu müsste die deutsche Friedensbewegung wohl erst einmal wachgerüttelt werden. Denn sie hat offenbar verschlafen, den Tag der deutschen Einheit erst als ihren größten Erfolg in das kollektive Gedächtnis des deutschen Volkes einzubrennen. Oder wie erklären Sie sich das Phänomen, dass ausgerechnet in Deutschland das Narrativ lebt, die Entspannungspolitik der sozialliberalen Koalition unter Willy Brandt sei gescheitert? Das habe ich erst gestern Abend wieder verklausuliert in der NDR-Talkrunde herausgehört. Die deutsche Friedensbewegung müsste endlich begreifen, eine öffentliche Friedensfeier mit Dank an die Helden und die Pioniere der Entspannungspolitik wie Willy Brandt, Egon Bahr, Hans-Dietrich Genscher und Michael Gorbatschow und den demokratischen Aufbruch der ostdeutschen Friedensbewegung sendet nachhaltigere Impulse für Frieden als das ständige Jammern und Klagen über den Unfrieden in der Welt. Oder die gebetsmühlenartig wiederholten Forderungen an taube Realpolitiker. Dazu werden immer wieder lange Listen vorgelegt, die an die Wunschzettel von Kindern zu Weihnachten erinnern. Oder eine Langspielplatte mit Sprung, falls Sie das Phänomen noch kennen. Ständige Wiederholung statt kreativer Lösungsangebote. Oder wie erklären Sie sich das Phänomen, dass die deutsche Friedensbewegung den Tag der deutschen Einheit 2025 heute wieder mit den alten Forderungen und Parolen und wieder im leeren Berlin oder Stuttgart feiert? Die oberen 10.000 inklusive Leitmedien feiern aber die offizielle Einheitsfeier in Saarbrücken, ohne dass die Friedensbewegung dort überhaupt irgendwo auftaucht und mitredet. Wie kann sie da die friedliche Wiedervereinigung als ihren Erfolg feiern und neue Akzente setzen?

Drittens, die deutsche Friedensbewegung lässt sich offenbar immer noch spalten. In die bürgerlichen Lager rechts und links, obwohl beides seit 1848 zum bürgerlichen Parlamentarismus gehört. Im Kapitalismus geht es außerdem um Reich und Arm. Und in der Politik geht es um oben und unten. Unabhängig davon, ob es sich nun um rechts oder links, Autokratie oder Demokratie handelt. Die Politik wird in beiden Staatssystemen von oben gemacht. Oder wie erklären Sie sich das Phänomen, dass Ihnen vor der Wahl der Himmel auf Erden versprochen wird? Nach der Wahl wird dagegen verordnet, den Gürtel enger zu schnallen. Denn Sie hätten über Ihre Verhältnisse gelebt. Dann heißt es, wir können uns den Sozialstaat nicht mehr leisten. Dabei ist der Sozialstaat sogar im Grundgesetz festgeschrieben. Wie auch immer, ich denke, es ist an der Zeit, einmal nicht die Politik in die Pflicht zu nehmen, sondern die Friedensbewegung. 35 Jahre deutsche Einheit verschlafen und dann immer noch mit denselben Formeln und Methoden die Welt retten zu wollen, zeugt von wenig Anpassungs- und Lernfähigkeit. Eher von Ziellosigkeit. Nach dem Motto, als sie das Ziel aus den Augen verloren, verdoppelten sie ihre Anstrengungen. Wäre es nicht zielführender, zu erzählen und zu feiern, wie Frieden geht, die Freude am Frieden zu wecken und das gemeinsam mit vielen anderen am Ort der Einheitsfeier? Für mich ist die derzeitige Zeitenwende und die Planlosigkeit der Friedensbewegung anders genug, nach der Fortsetzung vom demokratischen Aufbruch 1989 zu rufen und das zumindest im Radio Bad Segeberg mit Mamabos Extras.

0: entscheiden.
1: Im letzten Jahr habe ich zum Tag der Deutschen Einheit eine Petition auf change.org gestartet, mit dem Zitat von Willy Brandt bei seiner Regierungserklärung 1969. Wir wollen ein Volk der guten Nachbarn sein. Der offene Brief an unseren Bundespräsident Walter Steinmeier dazu lautet: Sehr geehrter Herr Steinmeier, angesichts der weiter gewachsenen Atomkriegsgefahr wenden wir uns mit einer großen Bitte an Sie, den Bundespräsidenten. Bitte helfen Sie mit, den Frieden zu gewinnen. Dazu erinnern wir an Willy Brandt, Friedensnobelpreisträger von 1971. In seiner Regierungserklärung von 1969 versprach Willy Brandt, mehr Demokratie zu wagen. Zum Schluss rief er darin auf: Wir wollen ein Volk der guten Nachbarn sein. Gilt dieser Satz noch heute? In einer Zeit, in der wir offenbar willig und bedingungslos den Forderungen der NATO und der USA folgen? Unter Willy Brandt hat Deutschland damals einen anderen, einen selbstbestimmten Weg beschritten, den der Entspannungspolitik. Die betonte die friedliche Zusammenarbeit, förderte diplomatische Beziehungen und Verständigung mit dem Osten, verstärkte die Handelsbeziehungen. Im Konflikt im Nahen Osten unterstützte Willy Brandt die UNO mit der Resolution des Sicherheitsrates vom 22.11.1967, der Zwei-Staaten-Lösung. Zugleich bestätigte er, keine Waffen in Spannungsgebiete liefern zu wollen. Willy Brandt war überzeugt, unser nationales Interesse erlaubt es nicht, zwischen dem Westen und dem Osten zu stehen. Denn, so betonte er, das deutsche Volk braucht Frieden, auch mit den Völkern der Sowjetunion. Nach unserer Wahrnehmung verdanken wir dieser Entspannungspolitik die Wiedervereinigung und das Friedensprojekt Europa verdankt ihr den Friedensnobelpreis. Daher bitten wir Sie, erinnern Sie mit uns die wichtigsten Persönlichkeiten in Politik, Regierung, Medien und Gesellschaft an diesen Friedensweg. Wir wollen ein Volk der guten Nachbarn sein. Bitte helfen Sie mit, den Frieden zu gewinnen und mit guter Nachbarschaft nachhaltig zu erhalten. Mit herzlichen Dank und freundlichen Grüßen.
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Diese Petition, wir wollen ein Volk der guten Nachbarn sein, ist zur Unterstützung an alle großen bekannten Friedensorganisationen in Deutschland gesendet worden. Dennoch hat sie bislang nur 990 Unterstützer gefunden. Warum? Gibt es in Deutschland inzwischen nur noch Zeitgenossen, die Willy Brandts Entspannungspolitik für einen Fehler halten? Oder spricht etwas in der deutschen Friedensbewegung gegen einen freundlichen, offenen Brief an den Bundespräsidenten, der zum Erinnern an den größten Friedenspolitiker der Nachkriegszeit aufruft?

Gute Frage. Was hindert die deutsche Friedensbewegung, sich aufrufen, Petitionen anzuschließen, die nicht aus dem etablierten Netzwerk der Friedensorganisationen kommen? Könnte es möglich sein, dass diese Friedensbewegung nur den eigenen Aufrufen und Petitionen traut und andere sogar als Konkurrenz zum Spendeneinsammeln versteht? Denn auch das ist Sinn und Zweck von Aufrufen und Petitionen, das Spendensammeln. Die Friedensbewegung lebt von diesen Spenden. Denn die meisten Organisationen in der Friedensbewegung bekommen keine Staatsknete. Für die Demokratie öffnet Vater Staat dagegen gerne sein Staatssäckel, insbesondere wenn es um die wehrhafte Demokratie geht, gegen rechts, die von wehrhaften Demokraten begleitet wird. Die Unabhängigkeit der Friedensbewegung ist dagegen mit permanenter Finanznot teuer erkauft. Dennoch erklärt diese Finanznot nicht die Schwerfälligkeit der alten Friedensbewegung gegenüber der neuen Friedensbewegung, für die ich mich inzwischen engagiere. Dahinter steckt nach meiner Wahrnehmung eher eine gezielte Diffamierungskampagne wehrhafter Demokraten gegen rechts. Denn parallel oder exponentiell zum Anwachsen der AfD steigt offenbar die Panik gegen rechts. Dabei übersehen oder vergessen diese wehrhaften Demokraten, rechts gehört seit 1848 zum bürgerlichen Parlamentarismus. Dennoch wird schon mit rechtsaffin die neue Friedensbewegung mit ihren Montagsmahnwachen aus dem demokratischen Aufbruch der DDR leichtfertig in die rechtsextreme Schublade gesteckt. Stehen diese wehrhaften Demokraten damit selber noch auf dem Boden der freiheitlich-demokratischen Grundordnung? Immerhin verbietet Artikel 3 Grundgesetz die Diskriminierung Andersdenkender, auch in der politischen Weltanschauung. Darüber hinaus ist die Strafverfolgung von Rechtsextremismus Sache des Staates. Dazu gilt im Rechtsstaat die Unschuldsvermutung bis zum Urteil. Wieso glauben bei uns so viele wehrhaften Demokraten, Diskriminierung und Vorverurteilung sei legitim? Weil sie in der Schule die Grundlagen unserer Demokratie nicht gelernt haben?

Gute Frage. Wieso glauben bei uns so viele wehrhafte Demokraten, Diskriminierung und Vorverurteilung sei legitim? Lernen unsere Kinder in unseren Schulen zu wenig über die Grundlagen unserer Demokratie? Oder woher kommt das fehlende Basiswissen wehrhafter Demokraten über Grundrechte, das Antidiskriminierungsgesetz und die Unschuldsvermutung im Rechtsstaat? Eine einfache Erklärung findet sich dazu in den privaten und öffentlich-rechtlichen Medien. Ein Blick in diese scheinbar schöne neue Parallelwelt verrät, tagtäglich werden wir mit sogenannten Meldungen und Nachrichten bombardiert, die die Orientierung an die im Grundgesetz und Rechtsstaat festgeschriebenen Regeln und Werte vermissen lassen. Wer in der Schule den Umgang mit diesen Medien nicht gelernt hat, blickt kaum noch durch. Aber woran orientieren wir uns, wenn die Welt drumherum das medial angezettelte Chaos zur Verwirrung und Manipulation nutzt? Nun, ich orientiere mich dazu an der UNO und ihrer Sprache, mit der sie die Welt beschreibt und kommentiert. Auch dazu habe ich eine Petition auf change.org veröffentlicht. Die Sprache der UNO.

Um mich in Fragen von Krieg und Frieden in dieser Welt der Orientierungslosigkeit und Verwirrung zurechtzufinden, nutze ich die UNO, insbesondere die UN-Resolution der Generalversammlung. Denn deren Sprache ist klar und deutlich. Dabei vermeidet sie Diskriminierung, Schuldzuweisungen und Vorverurteilungen. Der Klartext der Petitionssprache der UNO auf change.org lautet: Wir sprechen die Sprache der UNO und unterstützen ihre Forderung nach friedlicher Konfliktlösung. Gemeinsam mit mehr als 140 Nationen der Weltgemeinschaft sprechen wir die Sprache der UN-Resolution zum Ukraine-Konflikt. Gemeinsam mit mehr als 140 Nationen der Weltgemeinschaft drängen wir auf eine friedliche Konfliktlösung. Dazu appellieren wir an alle beteiligten Parteien, Waffen niederzulegen und Waffenlieferungen einzustellen.

Weder der Einsatz von Waffen noch Waffenlieferungen sind durch diese UN-Resolution gerechtfertigt. Diese fordern nachdrücklich, wörtlich, die sofortige friedliche Beilegung des Konflikts durch politischen Dialog, Verhandlungen, Vermittlung und andere friedliche Mittel. Gemeinsam mit dem UN-Menschenrechtsrat lehnen wir zudem Sanktionen zur Konfliktlösung ab. Wir begrüßen alle Personen und Organisationen, die diese Petition im Rahmen unserer Verfassung unterstützen. Jedwede Ausgrenzung und Vorverurteilung anderer wegen nachgesagter oder vermeintlicher Affinitäten lehnen wir ab. Ausspähung und Überwachung sind Aufgabe des Verfassungsschutzes dieses Staates. Aufgabe der Friedensbewegung ist, Frieden schaffen ohne Waffen, mit allen Kräften, die diesem Leitsatz zustimmen. Unser Ziel ist eine ehrliche, stabile Sicherheitsarchitektur in Europa, mit Russland, in einem gemeinsamen Haus in Europa. Dafür bitten wir herzlich um Unterzeichnung.

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Der kreative Sprechakt im European Peace Projekt zum Tag der Deutschen Einheit 2025. Radio Bad Segeberg nutzt den Tag und die Uhrzeit, um an Willy Brandts Entspannungspolitik von 1969 und den demokratischen Aufbruch von 1989 in der DDR zu erinnern.

nun wächst zusammen, was zusammengehört, sagte Willy Brandt damals. Die erneute Zeitenwende von SPD-Bundeskanzler Olaf Scholz von 2022 nach der russischen Invasion in die Ukraine teilt wieder, was zusammengehören sollte. Sie ist ein Salto rückwärts in die schlimmsten Zeiten nach dem Krieg. Daher gilt nun, den demokratischen Aufbruch von 1989 erneut wagen und im nunmehr vereinten Deutschland fortsetzen, die deutsche Einheit endlich vollenden, den Frieden von 1990 neu oder zurückgewinnen und bewahren.

Verantwortlich für die zuletzt gehörte Sendung ist und war Margret Bonin, Raps-Redaktion im Radio Bad Segeberg. 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

0: 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Allerdings kriegst du ganz grundmächtig Stücken. In einem berühmtes Lokal in Lübeck war die Tortenstücken immer smaller und fallt wie noch um. Nicht so in den Hofcafés. Einfach so wegnähen, also wegputzen, galt nicht. Musste schon Tiet belauten, wie die Torten von Himbeeren, Stickelbeeren, Erdbeeren, Kirschen, Johannisbeeren, Brummelbeeren und Heidelbeeren. Oh, da gibt es noch viel mehr Torten. Oh, und nu, nicht zu vergessen, mien Spezialitäten, die Plautenkokens, die Streusel- und Butterkoken, Bienensteak und nicht zu vergessen, die Plumkoken. Am besten sind sie, wenn Plumsaison ist. Und wer kein Koken macht, ja, gibt er denn sowas auch? Na, ich nehme mal an, die kriegt den Ersatz wie es auch ein zünftig Schinkenbrot. Aber die Schulmann am besten ganz zu Hause blieben. Ah, tschüss und schönen Sonntag wünsche ich Sie. Vielleicht seht wir uns ja in ein Hofcafé. 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